0: Dankeschön.
1: Dankeschön.

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3: Madeira ist ein wahres Paradies für alle, die Natur, mildes Klima und spektakuläre Landschaften lieben. Die portugiesische Insel im Atlantik wird oft als Insel des ewigen Frühlings bezeichnet, da hier das ganze Jahr über angenehme Temperaturen herrschen. Besonders beeindruckend ist die üppige Vegetation. Exotische Blumen, Lorbeerwälder und Weinterrassen prägen das Bild und machen jede Wanderung zu einem einzigartigen Erlebnis. Ein Highlight sind die berühmten Levadas, alte Bewässerungskanäle, entlang derer sich traumhafte Wanderwege durch Berge, Täler und dichte Wälder ziehen. Wer spektakuläre Aussichten sucht, wird auf dieser Insel mit einer der höchsten Steilklippen Europas auf jeden Fall fündig. Auch die Küste bietet viel Abwechslung. Natürliche Meeresschwimmbecken in Porto Moniz, kleine Badebuchten und charmante Fischerdörfer wie Camara de Lobos laden zum Entspannen ein. Neben Natur und Wandern überzeugt Madeira auch kulinarisch. Frischer Fisch, exotische Früchte und der berühmte Madeira-Wein gehören unbedingt dazu. Funchal, die Hauptstadt, bietet eine Mischung aus historischer Altstadt, lebhaften Märkten und modernen Cafés. Ein Ausflug mit der Seilbahn nach Monte und die rasante Fahrt mit den traditionellen Korbschlitten sind unvergessliche Erlebnisse. Madeira ist damit perfekt für Reisende, die Natur, Kultur und Genuss verbinden möchten und das fernab vom Massentourismus. Wer einmal hier war, versteht sofort, warum die Insel zu den schönsten Reisezielen Europas zählt. Der perfekte Reisezeitraum von Madeira umfasst die Monate April bis Oktober, wenn mildes bis warmes Wetter mit wenig Regen und vielen Sonnenstunden herrscht. In dieser Zeit liegen die Temperaturen bei 21 bis 26 Grad. Ideal für Strandurlaub, Wandern oder Sightseeing. Die Insel ist ganzjährig mild, doch November bis März bringen mehr Niederschläge den notwendigen Regen auf die Insel.
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1: Montenegro ist ein herausragendes Reiseziel, weil es auf kleinem Raum eine erstaunliche Vielfalt bietet. Das Land verbindet atemberaubende Natur, historische Städte und die Gastfreundschaft seiner Bewohner zu einem unvergesslichen Erlebnis. Die Adriaküste Montenegros ist geprägt von malerischen Buchten, kristallklarem Wasser und charmanten Küstenstädten wie Kotor und Budva. Die Bucht von Kotor, ein UNESCO-Welterbe, erinnert mit ihren fjordähnlichen Landschaften fast an Norwegen, während die Altstadt von Kotor Besucher mit verwinkelten Gassen, historischen Kirchen und mittelalterlichen Mauern begeistert. Budva hingegen kombiniert Strände mit einem lebendigen Nachtleben und kulturellen Veranstaltungen. Abseits der Küste beeindruckt Montenegro mit seiner wilden Natur. Der Domitor-Nationalpark, ebenfalls UNESCO-geschützt, bietet spektakuläre Berglandschaften, tiefe Schluchten und Gletscherseen. Outdoor-Liebhaber finden hier perfekte Bedingungen zum Wandern, Raften und Klettern. Besonders sehenswert ist die Tara-Schlucht, die tiefste Schlucht Europas, in der man Adrenalinsport und unberührte Natur zugleich erlebt. Kulturell überzeugt Montenegro mit einer Mischung aus Balkantradition, mediterranem Flair und Einflüssen aus Venetien und dem Osmanischen Reich. Zahlreiche Klöster, Festungen und Museen bieten spannende Einblicke in die wechselvolle Geschichte des Landes. Kulinarisch lockt Montenegro mit frischem Fisch und Meeresfrüchten an der Küste sowie herzhaften Fleischgerichten und regionalem Käse im Landesinneren. Ein weiterer Pluspunkt: Montenegro ist noch immer ein vergleichsweise ruhiges Reiseziel mit einem sehr guten Preis-Leistungs-Verhältnis, sodass man Entspannung und Abenteuer ohne Massentourismus genießen kann. Die kurzen Entfernungen zwischen den Highlights machen das Land ideal für Rundreisen, bei denen man Strandurlaub, Naturerlebnisse und Kultur mühelos verbinden kann. Insgesamt bietet Montenegro eine perfekte Mischung aus Natur, Geschichte und Lebensfreude und ist damit ein echtes Juwel für Reisende, die Abwechslung und einen richtigen Geheimtipp suchen.
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1: Barcelona ist ein einzigartiges Reiseziel, das Kultur, Geschichte, Kulinarik und mediterranes Lebensgefühl auf unvergleichliche Weise vereint. Die Stadt begeistert mit ihrer Lage direkt am Meer und einer Mischung an urbanem Flair und entspannter Strandatmosphäre. Ein zentraler Grund für einen Besuch ist die beeindruckende Architektur, allem voran die weltberühmte Sagrada Familia, der Park Güell und die verspielten Häuser wie Casa Batlló. Diese Bauwerke verleihen der Stadt ein unvergleichbares Gesicht und laden zum Staunen ein. Auch für Kulturinteressierte gibt es unzählige Museen, Galerien und historische Viertel wie das Barri Gòtic, in dem engen Gassen, kleine Plätze und mittelalterliche Gebäude eine besondere Stimmung schaffen. Wer das echte Leben der Stadt erleben möchte, schlendert über die lebhafte Flaniermeile La Rambla oder durch die Markthalle La Pulqueria, wo frische Tapas, Meeresfrüchte und regionale Spezialitäten locken. Gleichzeitig bietet Barcelona traumhafte Strände, die nur wenige Minuten vom Stadtzentrum entfernt liegen. Hier kann man sich in der Sonne entspannen, Wassersport treiben oder einfach den Blick aufs Mittelmeer genießen. Abgerundet wird alles durch die katalanische Küche, die kreativen Tapas, frischen Fisch und die berühmte Paella zu einem Erlebnis macht. Barcelona ist somit ideal für alle, die Kultur, Kulinarik und Strandurlaub miteinander verbinden wollen. Ein Reiseziel, das in jeder Jahreszeit seinen Reiz hat und unvergessliche Eindrücke hinterlässt. Der perfekte Reisezeitraum für Barcelona sind die Monate April bis Juni und September bis Oktober. In dieser Zeit herrschen angenehme Temperaturen zwischen 14 und 25 Grad. Es gibt weniger Touristenmassen und günstigere Preise für Unterkünfte und Flüge. Das mediterrane Klima bietet viel Sonnenschein und ideale Bedingungen für Sightseeing sowie Strandbesucher.
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1: Welche Reiseziele gelten in diesem Jahr als Geheimtipp? In der albanischen Riviera finden Urlauber traumhafte Strände, türkisfarbenes Wasser und charmante Küstenorte. Dort ist es weniger touristisch als in Griechenland und daher gibt es noch recht günstige Preise. Ebenfalls deutlich preiswerter im Vergleich zu Österreich und der Schweiz sind die slowenischen Alpen. Perfekt für Outdoor-Fans, Wandern, Radfahren und Skifahren in einer intakten Natur. Viele Seen und Täler sind auch dort echte Naturjuwelen. In Asturien in Spanien befinden sich eine wilde Atlantikküste, grüne Landschaften und idyllische Fischerdörfer. Ideal für alle, die Spanien ohne Massentourismus erleben wollen. Auch die Kapverden, einer Inselgruppe im Atlantik mit stabilen Temperaturen, schwarzen und weißen Sandstränden, sind ideal für entspannte Auszeiten und Wassersport ohne riesige Touristenzahlen. Kirgisistan fasziniert mit unberührter Berglandschaft im Tien Shan Gebirge, Nomadenkultur und Trekkingrouten wie um den Songkul-See. Usbekistan lockt mit interessanten Städten wie Samarkand und Bukhara. Dank neuer Hochgeschwindigkeitszüge und einfachem E-Visa ist das Land zugänglicher als je zuvor. Die Azoren in Portugal werden als Hawaii Europas gefeiert, mit verschiedenen vulkanischen Kratern und interessanten heißen Quellen. Und Ruhe und Erholung finden Urlauber auch auf der Insel Vis in Kroatien. Diese bleibt autofrei und bietet viele neue Rad- und Wanderwege.
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1: Rügen ist ein hervorragendes Reiseziel, das zu jeder Jahreszeit besondere Vorzüge bietet. Die größte deutsche Insel, begeistert durch ihre abwechslungsreiche Natur, langen Sandstrände und kulturelle Vielfalt. Rügen vereint traumhafte Landschaften mit einer beeindruckenden Küstenlinie. Die berühmten Kreidefelsen im Nationalpark Jasmund bieten spektakuläre Ausblicke auf die Ostsee. Dort gibt es auch ein sehr interessantes und anschauliches Naturerlebnismuseum für die ganze Familie. Kilometerlange Strände, Bottengewässer und malerische Fischerdörfer machen die Insel ideal für Natur- und Strandliebhaber. Zudem locken charmante Seebäder wie Binz, Selin und Göhren mit historischer Bäderarchitektur, gemütlichen Cafés und einer entspannten Urlaubsatmosphäre. Auch kulturell hat Rügen einiges zu bieten. Das Jagdschloss Granitz, der Koloss von Prora und zahlreiche Museen erzählen spannende Geschichten aus Vergangenheit und Gegenwart. Veranstaltungen wie die Störtebeker Festspiele ziehen jedes Jahr viele Besucher an und bieten ein unvergessliches Erlebnis. Die aufblühende Natur, Rapsfelder und ruhige Strände laden im Frühjahr zum Wandern und Radfahren ein. Der Sommer ist perfekt für einen Badeurlaub, Wassersport, lebendige Strandpromenaden. Das Wasser der Ostsee ist angenehm erfrischend und die Sonne scheint häufig. Die Insel zeigt sich im Herbst farbenprächtig, ideal für ausgedehnte Spaziergänge an der frischen Meeresluft. Weniger Trubel sorgt für eine entspannte Atmosphäre. Und wer Ruhe sucht, findet im Winter auf Rügen eine fast meditative Stille. Wellnesshotels und Saunalandschaften in den Seebädern machen die kühle Jahreszeit sehr erholsam. Die Insel Rügen ist somit das ganze Jahr über ein vielfältiges Reiseziel, das Natur, Kultur und Erholung harmonisch miteinander verbindet.
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1: Die Kanarischen Inseln sind ein echtes Paradies für Reisende und bieten weit mehr als nur Sonne und Strand. Ihr ganzjährig mildes Klima macht sie zu einem perfekten Reiseziel, egal ob im Winter oder Sommer. Gerade in den kälteren Monaten Europas locken die Inseln mit angenehmen Temperaturen und viel Sonnenschein, was sie zu einer attraktiven Alternative für alle macht, die dem Winter entfliehen möchten. Jede Insel der Kanaren hat ihren eigenen Charakter. Gran Canaria punktet mit ihrer beeindruckenden Vielfalt, von goldenen Stränden bis zu grünen Berglandschaften. Teneriffa begeistert mit dem majestätischen Teide, Spaniens höchstem Berg, und mit charmanten Küstenorten. Lanzarote fasziniert durch ihre einzigartigen Vulkanlandschaft und die harmonische Architektur, die sich perfekt in die Natur einfügt. Fuerteventura ist ein Paradies für Wassersportler und Strandliebhaber, während La Palma, La Gomera und El Hierro vor allem Wanderer und Naturliebhaber anziehen, die Natur und unberührte Landschaften suchen. Neben den landschaftlichen Highlights bieten die Kanaren auch ein spannendes kulturelles Erlebnis. Historische Altstädte, traditionelle Feste und eine lebendige Gastronomie lassen Besucher in die lokale Lebensweise eintauchen. Die Küche der Kanaren mit Spezialitäten wie Papas, Arrugadas und frischem Fisch ist ein weiterer Grund, die Inseln zu entdecken. Dank der guten Erreichbarkeit, der Schönheit von Natur und Landschaft sowie der Mischung aus Erholung und Aktivurlaub sind die Kanarischen Inseln ein echter Geheimtipp, um Energie zu tanken und gleichzeitig Neues zu entdecken.
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4: Halli, hallo, Hallöchen.
5: Hallo, Jule. Du, mir ist gerade was ganz essentiell Wichtiges aufgefallen, dass immer du das sagst. Das ist voll süß.
4: Hat sich irgendwie so ergeben. Irgendwann.
5: Ja, geil. Also ist mir gerade so aufgefallen, so nebenbei, weißt du?
4: Mensch, wie lange machen wir das jetzt? 2 Jahre und jetzt fällt es dir auf.
5: Ach du Scheiße. Ja, ich glaube, das hat sich aber jetzt so im Laufe der Zeit erst so richtig eingebürgert hier, hä?
4: Ja. Das machen wir schon recht lange.
5: Ja, das stimmt. Aber manchmal haben wir auch mit irgendeinem Satz angefangen, den wir irgendwie in der Sendung gesehen haben.
4: Ja, stimmt. Das haben wir auch lange gemacht.
5: Ja, stimmt, stimmt. Ja, genau. Wollte ich nur gerade mal in die Runde werfen. In unsere Zweisamkeit oder eventuell auch mehr. Definitiv mehr.
4: Mehr wie zwei sind wir auf alle Fälle. Ich muss euch direkt vorwarnen, diese Sendung... Oder diese Folge hat mich dermaßen getriggert und ich werde ein bisschen meckern. Also holt euch Popcorn, Füße hochlegen. Es wird vielleicht ein bisschen lustig. Mal gucken.
5: Ah, lustig wär's. Also ich habe gerade im Moment, bevor wir jetzt die Folge begonnen haben, noch den Rest dieser Folge geguckt. Der hat mich jetzt gerade hart getriggert. Denk mir so, manche Leute haben sich dann doch am Ende des Tages verdient und dann eventuell auch wieder Glück gehabt, dass sie sich nicht mehr verdienen. Vielleicht eben mit einem neuen Partner da nochmal die bessere Seite zu finden. Weil das hat mich tatsächlich jetzt gerade massiv geschockt. Die Jule hat ja letzte Folge schon ein bisschen angeteasert, dass sie diese Folge so verwirrt hat oder aggressiv gemacht hat, ja, wie auch immer.
4: Das passt.
5: Ja, ich konnte es tatsächlich nicht so ganz fühlen, was du meinst. Ich bin sehr gespannt.
4: Oh.
5: Deswegen würde ich sagen, wir sollten schnell einsteigen, oder?
4: Da wäre ich sehr dafür und es geht direkt los mit Rebecca und Samira, die über ihre Chancen reden. Was passiert jetzt eigentlich, wenn Fabian und Janina gewinnen würden? Wie geht's denn dann hier überhaupt weiter? Geht's dann überhaupt weiter, weil sie ja dann definitiv in der Unterzahl sind, wenn Samira und Yasin gehen müssten?
5: Also ich muss ganz ehrlich sagen, für das Game an sich, also hätte ich mir oder habe ich mir in dem Moment natürlich schon gewünscht, dass Tanina und Fabian gehen müssen, weil ich mir schon so gedacht habe, okay, krass, wenn die wieder zurückkommen, sie sind ja nicht, also sie haben auf jeden Fall nicht gerade den besten Standpunkt aktuell da drinnen. Deswegen hätte ich die Kombination gerne gesehen, aber sympathischer aufgrund auch von letzter Folge hätte ich mir natürlich Fabian und Tanina gewünscht.
4: Ja. Wobei das ja nicht nur letzte Folge war, sondern Yasin ist ja schon seit Folge 1 eigentlich der kleine Elefant im großen Porzellanladen und hat schon geschafft, da alles kaputt zu schlagen, was so ging. Deswegen. Aber genau deswegen habe ich mir eben gewünscht, dass sie bleiben, weil ich mir dachte, das triggert die Leute halt einfach viel mehr, wie wenn jetzt der süße Fabian mit der noch süßeren Tanina da drinne bleibt. Also das war schon ganz okay so.
5: Ja, für den Unterhaltungsfakt wäre natürlich das andere besser, ne?
4: Ja, was auch sehr unterhalten war, Göck will sich ja bei Fabian entschuldigen und erklären, warum er ihn denn jetzt gewählt hat. Und da wurde doch was weggeschnitten schon wieder. Also warum ist denn, okay, der Fabian rastet direkt aus, verstehe ich. Aber wo war denn der Punkt, dass der Alex ihn da wegziehen musste? Weil man sieht ja nur, dass Alex ihm dann auf die Schulter klopft, so, ja, komm runter. Und das macht ja auf der Exit-Fläche untereinander aus, wer jetzt hier der Stärkere ist und so.
5: Also ich habe ja eigentlich, man hat ja in dem Moment auch nur Fabians Stimme gehört und danach dann eben diese Situation, die du gerade beschrieben hast. Und da konnte ich, habe ich mir auch so gedacht, okay, was war jetzt da gerade aktuell? Ich glaube, dass der Göck tatsächlich, also jetzt einfach nur mal so von dem, was ich gesehen habe, das in dem Moment schon ernst gemeint hat. Der wollte mit ihm reden und ich glaube, der wollte sich auch wirklich ihm erklären und vielleicht auch eventuell entschuldigen, wie auch immer. Es war ihm tatsächlich ganz wichtig. Also ich habe es ihm tatsächlich in dem Moment schon abgekauft. Dass ihm Fabian nicht die Möglichkeit gegeben hat, sich wenigstens zu erklären, finde ich schade.
4: Hätte ich auch nicht gemacht.
5: Ah, okay, also ich hätte es mir auf jeden Fall wenigstens angehört, um dann zu sagen, du weißt du was, das, was du mir hier gerade erzählst, kannst du dir klemmen, weil dies, das, Ananas.
4: Das konnte ich nachvollziehen. Also da wäre ich jetzt auch, da hätte ich jetzt auch keine Erklärung gebraucht. Wir sind keine Freunde, wir haben uns da drinnen gut verstanden. Du hast mir suggeriert, dass wir halt auch draußen vielleicht Freunde sein könnten. Hast dann die erste Chance genommen, um mich zu wählen. Gegessen, die Sache. Shame on me, dass ich dir geglaubt habe. So.
5: Gebe ich dir schon recht, aber ich hätte es trotzdem. Also ist ja interessant. Zum Glück sind wir ja so verschieden. Das macht ja unseren Podcast so spannend. Ja, ich hätte es anders gemacht tatsächlich. Also ich hätte es mir wenigstens angehört, um dann Minimum was Blödes zu sagen.
4: Ja.
5: Weißt du, was ich meine?
4: Ja, ja. Nee, da wäre ich schon raus. Da interessiert es mich doch, wie hast du denn die nächste Situation wahrgenommen? Bianca und Yoshi kochen zusammen. Es ist total Friendzone-mäßig. Und dann sagt Bianca, dass sie jemanden draußen kennenlernt. Und dann hat man richtig auf einmal Yoshis Schalter umklappen sehen. So, oh Gott, sie ist so sexy. Oh Gott, ich muss sie wiederhaben.
5: Und da bin ich tatsächlich ein bisschen ins Strugglen gekommen, weil wahrscheinlich liegt es einfach daran, dass ich Ex on the Beach gesehen habe und ich mir für die Bianca einfach wünsche, die ist so eine nette, liebe Person, also das, was man im TV natürlich sieht, mehr kann ich ja nicht beurteilen, aber ich würde mir für sie wünschen, dass sie einfach einen tollen Partner hat und da gut ankommen kann. Und ich finde auch, bei Ex on the Beach, da hat er sehr mit ihren Gefühlen gespielt. Mhm. Es hat mir echt überhaupt gar nicht gefallen. Und er ist halt so ein, aber habe ich ja schon mal, glaube ich, gesagt, so ein smarter Typ, lustig und sowas. Man kann ihn eigentlich nur mögen, tatsächlich. Aber da habe ich mir einfach gewünscht, hey, ich hoffe, dass du das ernst meinst. Und der Witz an der ganzen Sache ist ja, dass sich das ja dann nochmal weiterzieht, die ganze Nummer. So ungefähr, jetzt gibt's da 9 und ich bin nicht mehr auf Nummer 1. Das sagt er ja auch. Ja. Also sonst war ich ja immer schon, dann hat sie da so quasi zurückgerudert und ich war wieder die Nummer 1. Und das finde ich halt einfach nicht fair. Wenn du wirklich Interesse hast, weil du sie wieder toll findest, ist es in Ordnung, aber spiel nicht mit ihren Gefühlen, weil das hat sie nicht verdient.
4: Ich glaube tatsächlich, dass er echt wieder Interesse hat, aber nur deswegen, weil sein Spielball jetzt bei wem anders liegt und er seinen Spielball wieder haben möchte. Und sobald er den wieder hat, geht er wieder mit der nächsten fremd, weil es halt immer das gleiche Muster ist. Und sie ist ja total so, und jetzt guckt er mich wieder so an und wow, und ich weiß gar nicht, wie ich damit umgehen soll. Und eigentlich bin ich ja gerade in der Kennenlernphase und ohoho. Und dann denke ich mir so, also ich, nochmal, ich kann's nachvollziehen, weil ich genau so ein dummer Mensch bin und Menschen mag, die mir das Gefühl geben, dass ich die Tollste bin, obwohl ich weiß, dass der mich schon 3-mal beschissen hat. Da bin ich genau dieselbe. Aber man muss doch irgendwann mal aus seinem Verhalten lernen. Und man sieht es ihm halt so an, dass wirklich erst in dem Moment, wo sie sagt, ja, ich lerne tatsächlich gerade jemanden kennen, erst in diesem Moment wieder das Interesse aufflackert, weil es halt wieder eine Beute zu erjagen und erlegen gilt. Und das, ich finde es so schlimm eigentlich, weil sie beide ihre Muster nicht durchbrechen können.
5: Weiß nicht, ob es das ist, keine Ahnung. Ich glaube halt einfach, dass er, ja, das kann schon wahrscheinlich, spielt das auch mit rein. Ich weiß es am Ende des Tages nicht. Was ich einfach hässlich finde, ist, dass er sich's halt einfach gut überlegen soll, Spielball hin oder her. Ich meine, hey, es gibt auch offene Beziehungen, die man führen kann. Oder man kann auch sagen, hey, lass uns einfach, ja, für gewisse Stunden treffen oder sowas, von mir aus auch in Ordnung. Ja, es ist so, Entschuldigung, aber ich meine, das kann man ja auch mal so auf den Punkt bringen. Du, es gibt Leute, die sind damit fein und das ist auch dann für mich in Ordnung, wenn die damit fein sind. Aber ich finde es nicht in Ordnung, wenn man mit Gefühlen von Personen spielt. Und ich fand wirklich Ex on the Beach richtig hässlich. Du musst es dir ranschauen. Eine neue Sendung, die du dir angucken musst. Übrigens mit den ganzen anderen, die du noch angucken musst. Hey, ich finde einfach, das war eine blöde Situation. Und ich finde, auch da hat er nicht mit offenen Karten mit ihr gespielt. Weißt du, er hatte die Sahel da am Start und das ist ja auch in Ordnung. Und das war halt einfach nicht mehr das Richtige. Aber er hat davor die ganze Zeit auch wieder mit ihren Gefühlen gespielt. Also nicht in Ordnung, absolut nicht in Ordnung.
4: Ja.
5: Was meinst du denn, wie die ganze Geschichte ausgegangen ist?
4: Ich kann mir schon vorstellen, dass sie ihm wieder eine Chance gibt und er sie dann wieder fallen lässt. Weil wie sind die alten Muster?
5: Ja, aber weiß man, hat man irgendwie was mitgekriegt? Müssen natürlich, dürfen wir nichts sagen und genau. So. Wissen wir ja gerade aktuell mit Tara und Dennis,
4: oh,
5: ne?
4: Das macht mich verrückt.
5: Ja.
4: Das macht mich so verrückt, weil sie halt so viel andeuten und ich nicht weiß, machen sie das, um jetzt die Show schon vorher zu promoten, damit wir angucken, was genau da passiert ist, oder machen sie das, weil halt wirklich was passiert ist?
5: Ja, also ich habe viele Kommentare gelesen, dass viele ihnen PR unterstellen. Entschuldigung, wenn ich es jetzt sage, ich könnte es ihnen auch tatsächlich zutrauen.
4: Ja, gehört ja zum Business auch mit dazu, dass du richtig viel Welle machst, damit sich alle diese Sendung angucken und dass du dann vielleicht auch in die nächste gebucht wirst. Lass die sich mal für einen kurzen Zeitraum getrennt haben und dann sind sie die nächsten, die bei Prominent getrennt sitzen, aber vielleicht dann auch wieder zusammenkommen, weil es halt eine PR-Nummer war. Eigentlich wirken die ja unglaublich glücklich. Okay, man kann immer nur vor die Fassade gucken, sehen wir ja jetzt auch gerade bei Lena und Ryan.
5: Die, oh ja, was?
4: Die waren ja wirklich das glücklichste Influencer-Pärchen mit ihren Hunden und Katzen und hier fliegen wir hin und das machen wir zusammen. Ich habe ihm gerade einen Kühlschrank für sein Gaming-Zimmer gekauft und wie richte ich das süß ein? Ich habe für sie das und das gemacht. Also die waren ja wirklich so Influencer-technisch richtig krass und jetzt kommt auf einmal die große Trennungsgeschichte mit Schlammschlacht und allem drum und dran.
5: Ja, aber es ist ganz witzig auch da, gell, was sie so vom Stapel lässt und er, auch wieder wäre interessant, was stimmt jetzt an der ganzen Sache? Wahrscheinlich ist es eine Mischung aus beiden. Mai, keine Ahnung. Also es ist immer so, vielleicht sehen wir die auch nächste Folge bei Prominent getrennt und vielleicht zieht ja noch ein anderes Paar ein, weil wer weiß, mein Gott, vielleicht passiert ja noch was Verrücktes hier im Haus. Bevor wir soweit sind, gehen wir erstmal zur Zeit zu zweit, oder?
4: Ja. Und da kommt mein erster Triggerpunkt.
5: Ah so. Ja, wie unerwartet.
4: Liebe Produktion, nee, noch nicht das. Liebe Produktion, das geht jetzt wirklich an die Produktion.
5: Oh.
4: Wie kann es bitte sein, dass da ein Pärchen nominiert ist, Tanina und Fabian, die noch keine Zeit zu zweit hatten und trotzdem in dem Moment nicht die Zeit zu zweit kriegen, sondern dass eine Vivian und ein Mo machen. Ich check's einfach nicht. Die sind doch noch drinne. Die können das doch auch morgen noch machen. Warum machen das denn nicht die Leute, die potenziell rausfliegen könnten?
5: Da gebe ich dir allerdings recht. Darüber habe ich gar nicht nachgedacht. Das ist auf jeden Fall dumm, weil ich meine, wir wollen ja von allen irgendwie die Stories oder die Geschichten hören. Und da ist es natürlich schon schlauer, dass man dann solche Leute einfach davor ja nimmt, weil es könnte ja schnell vorbei sein, ne?
4: Ja, und das hat mich da schon richtig sauer gemacht. Dann dachte ich, vielleicht lenken sie es dann nachher so, dass Tanina und Fabian definitiv gewinnen, was ja auch dann irgendwie schon mal maximal scheiße wäre. Aber da habe ich mich schon...
5: Du traust denen ja schlimme Sachen zu.
4: Das wird in einer Produktion natürlich niemals tun. Irgendetwas manipulieren, natürlich nicht.
5: Niemals.
4: Nein.
5: Wo denkst du hin?
4: Ist ja auch okay. Mei, die Show muss weitergehen. Alles gut. Aber da war ich wirklich ein bisschen sauer. Und dann hat Mo noch auf die Spitze getrieben. Und ich dachte mir, wie kann sie so ruhig sitzen bleiben? Ich werde ausrasten. Oh.
5: Also ich weiß ja, dass wir damals schon tatsächlich, ich müsste mir die Folgen nochmal anhören, aber wenn ich mich recht erinnere, waren wir ja damals schon ziemlich aufgelöst, wo wir die Folgen Temptation Island gemacht haben, wo Mo mit Vivian dabei waren. Da fanden wir es ja schon richtig abartig und dann ja in dieser Show ja quasi rauskam von der einen Verführerin, dass sie ja sich mit Mo getroffen hat und keine Ahnung. Und dann fanden wir es ja beide so faszinierend, dass sie wie ein Fels in der Brandung hinter ihm stand, auch bei diesem letzten Lagerfeuer. Ich meine, klar, die Fronten waren ziemlich verhärtet, sie war stinkesauer und sowas. Aber sie waren ja danach immer noch ein Paar. Das habe ich halt eben bei Fabian und Tanina, also eigentlich ja Fabian, weil der hat ja die Fehler begangen, der stand ja wenigstens dazu, was er getan hat und sowas. Und ich meine, bei ihm kommt ja nicht mal eine Entschuldigung über die Lippen. Also Mo, was bist du eigentlich für ein Loser? Also es tut mir sehr leid.
4: Hey, er hat es doch einfach nicht gefühlt.
5: Ja, genau.
4: Hey, sie steht da und sagt, Also es ging ja grundsätzlich darum, sie ist ja davon ausgegangen, dass er nach Kanada auswandern wollte, weil das halt nicht funktioniert hat. Also weil sie halt da erstmal nicht mit wollte, war es ja dann so, dass er sich dann von ihr getrennt hat. Das war ja das, wovon wir ausgegangen sind. So, jetzt kommt aber raus, dass er schon lange vom Kopf her getrennt war, das einfach nur nicht kommuniziert hat. Und sie dachte, sie haben hier die fröhliche Superbeziehung. Also das muss man ja auch sagen, dass, da haben wir uns ja bei Temptation schon ab und zu auch mal drüber aufgeregt, dass sie halt wirklich, wirklich naiv ihm gegenüber ist und ihm alles glaubt, was er sagt. Ist ja grundsätzlich eine schöne Sache in der Beziehung, wenn du so viel Vertrauen hast, aber so ein bisschen Gefühl darf man schon auch zulassen. Und er hat ihr ja, also sie wusste ja auch von Betrug und er hat ihr ja auch gerade mit dieser Verführerin auch keine Sicherheit geben können, weil er da halt einfach, weil er sie da halt mit der auch einfach beschissen hat. So. Jetzt sagt er, ich war vom Kopf her schon lange getrennt. Ich wusste bloß nicht, wie ich es dir sagen soll. Und sie steht da und sagt, aber ach so, und dann sagt er noch, ja, aber du hast ja eh gemerkt, dass es scheiße gelaufen ist. Und sie sagt, nein, habe ich nicht. Bin davon ausgegangen, dass wir heiraten und Kinder kriegen, weil das eigentlich gerade auf unserer Agenda stand. Und dann guckt sie ihn an und sagt, ja, aber hast du dich dann auch verhalten, wie als wärst du Single? Und er sagt, ja, ist egal. Hey, da dachte ich mir echt, also, das, oh, da könnte ich ausflippen.
5: Verstehe ich. Dass man auch so unreflektiert ist. Es ist ja dann rausgekommen nach einigen Fragen von ihr, dass er einfach, okay, er war auf Mallorca und hat da eine geküsst, ist vielleicht nicht intimer mit ihr geworden, aber trotzdem, sie waren de facto noch ein Paar, dann trenn dich doch zur Hölle. Und wie gesagt, es war ja nicht das erste Mal, dass er so eine fucking Scheißnummer abgezogen hat, verstehst du? Ja. Das ist halt einfach das Problem und da fragst du dich halt einfach und ja, und da fehlt mir einfach so diese Einsicht, hey, ich hab's total verkackt, die sitzt da, weint, ist natürlich kurz ausgerastet, hat ihm den Sekt Prosecco oder ich glaube Shampoos war es jetzt nicht, aber ins Gesicht geschüttet, war natürlich super aggro, logischerweise. Und er sagt dann im Nachhinein zu den Jungs noch, ja, also ich habe es nicht gefühlt, ich konnte mich jetzt nicht entschuldigen. Also was ist das denn für eine Scheißaussage?
4: Hey, sie sitzt vor ihm, heult. Und sagt, wie konntest du mir das antun? Wie soll ich jemals wieder einem anderen Menschen vertrauen? Und er zuckt mit den Schultern. Hey, dann sitzt sie im Interview und sagt, ich möchte dir am liebsten in die Fresse hauen. Und ich dachte mir, ja, mach's doch. Bitte.
5: Ja, nein, mach's nicht natürlich. Nein. Aber ich weiß in dem Moment.
4: Ja, ja.
5: Ja, fühlt man das einfach so. Und ich meine, Entschuldigung, wenn ich sage, auch er hätte es verdient auf jeden Fall für solche unqualifizierten Aussagen. Und hey, ich finde, das ist echt eine krasse Aussage auch von ihr gewesen. Wie soll ich denn jemals wieder jemanden vertrauen? Weißt du, ob der Typ Mo heißt oder David oder XY spielt ja keine Rolle. Aber was Männer oder auch Frauen kaputt machen können bei Menschen mit solchen scheiß fucking Aktionen, die sind ja teilweise dann ihr ganzes Leben lang getriggert durch solche Sachen. Und das ist halt wirklich eine Sauerei.
4: Das wirst du auch nicht mehr los. Du vermutest ja hinter jedem, ja, ich fahre jetzt zu einer Freundin, vermutest du doch direkt einen Betrug, weil genau das Gleiche hat er ja auch gemacht. Ich fahre jetzt mit einer Freundin nach Malle, ja, und dann hat sie seine Zunge im Hals. Super.
5: Richtig, also abartig.
4: Und was ich noch richtig abartig fand, war, sie geht ja dann weg, weil sie es einfach nicht mehr ertragen kann. Und er sitzt dann da, jetzt habe ich meine Chance verpasst, mich bei ihr zu erklären. Ich dachte mir, ist das so, wieso weinst du? Wie kannst du es wagen, jetzt zu weinen?
5: Nee, ja, komm, fandst du wirklich, dass er geweint hat? Also, keine Ahnung, der hat sich davor noch irgendwie
4: eine Zwiebel drunter gehalten.
5: Nee, oder hat sich bei TikTok irgend so ein Reel angeschaut oder auf Instagram, wie kann ich mir Emotionen rausdrücken? Also, tut mir leid, also ich konnte ihm 0,0 abkaufen. Also, er hat es wirklich verkackt. Also, ich freue mich für sie, dass sie ihn losbekommen hat und würde ja allen Frauen da draußen raten, lauf, aber lauf so schnell du kannst. Also es tut mir leid.
4: Und dann kommt ja was, wo ich mir dachte, so, und jetzt hat er sich nämlich verraten, der feine Herr Mo. Sie gehen zurück, er hält sie fest und sagt, ja, aber du musst jetzt vor den anderen so spielen, als hätten wir uns gut verstanden. Als wäre jetzt gar nichts schlimm los. Ja, was willst du jetzt von mir, soll ich Schauspielern? Und er sagt, ja, weil du weißt doch, wenn die anderen...
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4: Das jetzt hören, dass ich dich nochmal betrogen habe, dann springen die doch sofort auf diesen Zug auf. Ja, natürlich wird die Nessie dann vielleicht was sagen, aber Mo, dann denk doch einfach vorher drüber nach, was du tust. Was ist das denn? Und da bin ich doch wieder dabei, dass ich mir denke, okay, die Nessie mag sein, dass sie sehr viele Männerbekanntschaften in kürzester Zeit hatte. Wie gesagt, sei ihr gegönnt, sie ist Single. Sie kann tun und lassen, was sie will. Und wenn sie am Tag 3 neue Männerbekanntschaften hat, herzlichen Glückwunsch. Go for it, girl. Aber dass er sie hinstellt wie die letzte Fremdgeherin, Loserin, Fame, Bitch, whatever er sie bezeichnet und sich aber in dieser Sache noch so verrät und sich so ätzend der Vivian gegenüber noch verhält, dass er ihr noch den Mund verbieten möchte. Oh, nee, also dass ein Mensch in 3 Sekunden so sehr in meinem Ansehen runterrutschen kann, weil das muss ich ja auch sagen, wir haben uns bei Temptation massiv über ihn aufgeregt, auch genauso über die Vivian, dass sie so naiv ist, aber wir haben immer gesagt, aber er ist halt ein Lustiger und er hat schon...
5: Das stimmt, wir fanden ihn sympathisch, ja.
4: Nein.
5: Das stimmt.
4: Ich möchte das alles zurücknehmen und sagen, nein. Der ist für mich gerade schlimmer als Alex.
5: Ja, der versucht sich ja wenigstens zu erklären. Der wählt halt immer die falschen Worte. Das ist natürlich auch beschissen. Also Alex, der sollte halt einfach mal lernen, wie man sich halt... Weißt du, es gibt ja so Leute, die auch lernen, sich in der Öffentlichkeit zu präsentieren oder auch so Statements abzugeben. Das sollte Alex vielleicht mal machen. Aber nichtsdestotrotz, ja, gebe ich dir recht. Also ich meine, wir haben ihn verteidigt und wir haben, was heißt verteidigt? Wir waren auf jeden Fall hinter ihm gestanden, haben gesagt, dass das scheiße ist, was er tut. Aber wir fanden ihn natürlich nett. Also nach dieser ganzen Nummer, die da abgelaufen ist, noch irgendwelche Anforderungen zu stellen und zu sagen, hey, jetzt müssen wir das und das da abziehen, ist halt absolut unpassend gewesen. Kann ich einfach auch gar nicht mitgehen. Und dass man alleine auf diese skurrile Idee kommt, das zu verlangen von seinem Ex-Partner. Also nee, bin ich auch tatsächlich raus.
4: Ja, na, vor allem nach der ganzen Nummer da mit dem, ja, bin der dann nochmal fremdgegangen. Also er hat es ja nicht so gesagt, er wollte es ja nicht sagen, aber... Trotzdem hat das ja getan. Und ich muss jetzt nochmal auf Alex kommen, weil es geht ja nicht nur drum, er drückt sich ja nicht nur scheiße aus, sondern er versteht ja auch gar nicht, warum Aktionen einfach dumm sind. Weil du hast ja Famefighting geguckt. Ich weiß nicht, ob du die Pressekonferenz geguckt hast, aber das war auch wieder so ein Moment, wo ich mir dachte, das kann doch nicht sein Ernst sein. Spürt er sich eigentlich überhaupt nicht? Er hat ein Kinderbuch geschrieben,
5: ja,
4: Leute.
5: Ja, ich weiß.
4: Darüber, dass eine Katze lernt, Nein zu sagen, die Betty heißt. So, er hat vor ein paar Monaten sich hingestellt und seine Ex-Freundin hat gesagt, ich wollte an dem Tag der Verlobungsfeier nicht mit dir intim sein, weil ich das nicht gefühlt habe und ich habe mit dir auf schlechtem Gewissen geschlafen. Das heißt, sie hat Nein gesagt und hat dann trotzdem mit ihm geschlafen und er hat als Antwort gegeben, zu Recht, weißt du? Und dann schreibt dieser Mensch ein Kinderbuch übers Nein sagen. Really? Also es tut mir leid, das ist der Sarkasmus in Person.
5: Ja, ja, aber übrigens hat es ja auch nicht er geschrieben und nicht eine KI, weil er hatte ja eine Autorin mit am Start.
4: Ja, toll.
5: Vielleicht hat die ihn schlecht beraten oder kannte ihn nicht sehr gut. Also es war auf jeden Fall, ja klar, definitiv unpassend. Ja, aber der... Aber das habe ich ja schon öfters auch bei Alex irgendwie festgestellt. Also ich weiß nicht, der tritt ja von einem Fettnäpfchen ins nächste. Also ich weiß gar nicht, wie man so untalentiert sein kann und das macht. Und ich glaube, dass, also was heißt ich glaube? Also ich bin fest davon überzeugt, dass das wirklich aus Versehen passiert.
4: Ja, ich glaube das auch.
5: Ja, also das ist einfach unfassbar, dass ein Mensch so viel unangenehmen Content produziert.
4: Ja.
5: Oder?
4: Ja. Auch so, dass man versteht, warum das einfach gerade nicht funktioniert, was er da tut.
5: Ja, keine Ahnung. Also auch er ist ein Buch mit 7 Siegeln, kann ich dazu nur sagen. Und ich weiß nicht, wie viele da noch überhaupt nicht rausgefunden worden sind. Ich weiß es nicht. Aber ich denke, so Mo und er connecten schon nicht schlecht miteinander.
4: Ja, vielleicht können sie ja zusammen durchs Fettnäpfchenbecken durchschwimmen.
5: Ja, glaub, vielleicht, stimmt, gut. Ja.
4: Oh Gott. Aber da muss ich auch sagen, da habe ich halt auch nicht verstanden. Es kommt ja jetzt auch zu so einer Situation, wo Vanessa irgendwie komplett getriggert ist. Und ich habe es tatsächlich in dem Moment gar nicht verstanden. Sie haben miteinander geredet. Der Alex hat dem Fabian Mut zugesprochen. So, hey, und ihr rasiert die heute und keine Ahnung. Und auf einmal erzählt sie was von der Emmy und dass er sie ja immer so freizügig und so kindisch fand. Und jetzt auf einmal ist er doch mit ihr zusammen und so. Aber es hat gar nicht in die Situation für mich reingepasst. Also ist da was weg gewesen? Da ist halt immer für mich die Frage, was ist der Schnitt und was ist, kommt wirklich so aus dem Nichts?
5: Ja, das ist eine gute Frage. Ich habe auch irgendwie in dem Moment diesen Zusammenhang nicht wirklich nachvollziehen können. Also in dem Moment hat es für mich so auch gar nicht gepasst. Oder sie hat es halt random einfach so reingeschmissen, weil sie halt jetzt einfach noch was sagen will. Oder halt auch nochmal die Emmy da irgendwie mit ins Spiel bringen will. Und sagt er dann, hey, hör auf damit. Und dann sagt sie ja zu ihm, naja, warum soll ich aufhören? Es hört doch eh, weil, ja, rede nicht über mich. Dann sagt sie, sieht eh ganz Deutschland, ob du jetzt daneben stehst oder nicht. Ich meine, ist allerdings richtig.
4: Ja.
5: Also es ist eigentlich scheißegal. Das Einzige, was ich mir in dem Moment gedacht habe, oh ja, stimmt, eigentlich datet er ja gerade aktuell noch Emmy. Wir wissen ja, dass es jetzt nicht mehr so ist.
4: Oh.
5: Aber er hat sie in dem Moment ja auch verteidigt. Hey, sag nicht Chihuahua zu ihr und sowas. Also ja, es war halt auch wieder so ein Fremdschämen-Moment. Alle anderen saßen halt außen rum und schauen. Und da habe ich mir schon gedacht, wer ist jetzt der Erste, der was sagt? Stellt euch vor, keiner hat was gesagt. Aber die Leute schauen auf jeden Fall alle sehr unangenehm. Und gut, die Einzige, die dann echt aufsteht und eigentlich die Situation verlässt, ist Tanina.
4: Ja, da wäre ich auch nicht aufgestanden. Maximal, um mir noch Popcorn zu holen, aber den Streit hätte ich schon auch mitgenommen.
5: Ja, geil. Also ich hätte, ja stimmt, das ist eigentlich ein guter Tipp. Also wenn ich dabei gewesen wäre, ich hätte dann auch gesagt, könnt ihr mal kurz pausieren? Ich würde mir schnell was zum Essen holen, dann kann es weitergehen.
4: Wann kommt die Pipi-Unterbrechung?
5: Ja, genau, stimmt, ja. Ja, genau, wir bräuchten Werbung. Da könnte ja einer von den anderen Kandidaten irgendwie sowas vorspielen oder sowas. So eine Snickers-Werbung oder sowas und dann geht's weiter. Ach, scheiße.
4: Habt ihr schon meinen neuen Body gesehen?
5: Oh ja, stimmt.
4: Mit dem
5: nicht von Creamy, ist von einer anderen Marke.
4: Ja, genau. Der Creamy
5: Hashtag gibt's Werbung. Gibt's nicht mehr. Ah, doch.
4: Der ist noch jetzt anders.
5: Echt jetzt?
4: Ja.
5: Okay. Ja, das ist jetzt bei mir. Schau, wäre eine super Werbung für mich gewesen. Mhm. Wir haben jetzt Bodies unter einem anderen Namen. Siehst du mal.
4: So ist es. So. Der nächste Triggerpunkt folgt sogleich.
5: Oh, jetzt kommt er.
4: Es gibt ein Exit-Game. Das Exit-Game ist ja schon mal maximal beschissen. Es ist Armdrücken.
5: Also da habe ich mir auch gedacht, welcher Trottel hat sich denn das ausgedacht?
4: Oder?
5: Es ist schon einfach unfair, finde ich.
4: Es geht doch auch gar nicht darum, dass es unfair ist. Was haben wir sonst für Exit-Games gesehen? Waren sie jetzt nicht darauf vorbereitet, dass ein Exit-Game kommt? Aber sie haben doch gesagt, es kommt eins. Sonst hätten sie doch Yasin und Samira rausgeschmissen. Oder wollten sie nicht, dass die gehen und haben deswegen jetzt irgendwas aus dem Boden gestampft? Also
5: genau das glaube ich nämlich, das glaube ich nämlich tatsächlich eher.
4: Mhm. Das ist schon mal das Erste, dass dieses Spiel wirklich maximal blöd war. Dann gibt es 3 Runden. Aber die Runden gehen nur zwischen Yasin und Fabian. Hey, bin ich kein Teampartner oder was? Habe ich nicht die Möglichkeit, gegen die Frau im Armdrücken mitzumachen? Was ist denn das für eine Scheiße? Und jetzt bin ich ja schon jemand, der sehr auf klassisches Rollenbild und sowas steht. Aber wenn ich in einem Spiel bin, kann ich ja wohl meinen eigenen Arsch verteidigen, oder nicht?
5: Ja, war komisch. Also war definitiv, also ich... Genau das habe ich in dem Moment auch gefühlt, wie du es gerade sagst, weil man vielleicht davon ausgegangen ist, dass Yasin der stärkere Partner ist oder der mehr Kraft hat. Tatsächlich, Leute, war es auch so. Der hat ja den ungefähr weggedrückt, den Fabian. Also der war ja dann schon so zur Hälfte und dann hat der nochmal echt ausgeholt. Kennt ihr den Film? Also jetzt muss ich mal wieder so eine Fragerunde hier starten. Wo ich jung war, der Film hat mich ja getriggert übrigens. Vielleicht kennst du ihn auch, Over the Top.
4: Nee.
5: Ach Gott, mit Sylvester Stallone. Bitte Leute, wer kennt diesen Film? Es war so geil, es war so geil. Er war Truckerfahrer, hat dann immer bei so Wettbewerben mitgemacht und es ging ums Armdrücken. Und dann immer, wenn er die Cappy so umgedreht hat, dann ist er zur Maschine geworden. Und dann hat, weißt du, er hat halt dann, ja, und dann ist sein Sohn da mit dabei. Und also ich sag's euch, das war für mich echt ein cooler Film, wo ich jung war. Also sehenswert, finde ich, ist zwar alt, aber cool. Das hat mich so ein bisschen dran erinnert, weil ich mir so, weißt du, so in dem Moment, wie er dann so auch geschaut hat und so. Der Fabian hatte doch gar keine Chance.
4: Nein, hat er auch nicht gehabt. Also ich muss ja gestehen, das fand ich ja schon sehr sexy, wie er beim zweiten Mal so in die Runde gelächelt hat und dann puff.
5: Und weißt da du, dachte ich jetzt, dass dich das getriggert hätte, dass er so geguckt hat.
4: Gar nicht.
5: Fand ah, okay.
4: Ich, das fand ich ja dermaßen sexy. Wow.
5: Das ist ja lustig, echt jetzt? In genau dem Moment dachte ich eigentlich, dass der dich abgefuckt hat.
4: Nee, gar nicht.
5: Witzig.
4: Also, da hat mich, wie gesagt, die Produktion abgefuckt, weil dieses Spiel fand ich blöd. Ich fand es auch blöd, ja, dass ich als Frau die Klatschrolle da gekriegt habe, dass ich die anfeuern darf und das war's. Also, wie gesagt, ich gehöre schon zum Team dazu und ich kann auch Arm drücken. Oder wenn ich es halt nicht kann, dann habe ich es wenigstens probiert. Aber wie gesagt, beim ersten Mal dachte ich mir schon, ja okay, der Drops ist gelutscht und dann dreht er sich beim zweiten Mal in die Menge rein, grinst sie an und dann dachte mir, oh, jetzt müssen wir erstmal ein Päusle machen, das war zu viel.
5: Lustig. Ja, ja, ihr seht schon, was die Jule hier so alles triggert. Ja, wir erfahren immer mehr voneinander und ihr natürlich auch. Geil. Ja, krasser Scheiß, kann ich dazu nur sagen. Fand ich aber übrigens auch sehr cool, dass er da echt nochmal reingeschaut hat. Yasin hin oder her, aber so, hey Leute, ihr wollt mich loswerden. Ein Scheiß werdet ihr, weil schon so irgendwie. Naja, am Ende des Tages hat's nicht gereicht. Ich fand's ein bisschen traurig, dass Fabian so ein paar Tränchen vergossen hat. Weil sie sind mit Stolz gegangen und ihre Reise ist jetzt vorbei. Vielleicht kommen sie ja wieder, man weiß es nicht. Mal sehen, mal sehen.
4: Ja, und sie hat ja ein Krönchen am Schluss noch aufgehabt, also.
5: Stimmt. Und diesmal nicht von Tara, sondern hat sie sich selber mitgebracht. Ja.
4: Wie gesagt, ich hätte auch ein großes Arsenal, also wenn wir irgendwann mal dahin müssen, dann ich bin vorbereitet.
5: Für jeden also Tag so mit prominent Krone. Getrennt möchte ich aber nicht.
4: Mit mir?
5: Ich, ja, oder?
4: Wir trennen uns doch nur als Fake, damit wir da auch mal reinkommen.
5: So, ja, okay.
4: Und dann in der Zeit zu zweit, oh Christine, es tut mir so leid, dass ich dich verletzt habe.
5: Ja, genau. Naja. Wir lernen von dem Besten und dann können wir es bestimmt auch gut nachspielen. Mo hat ja echt schon grandios hier vorgeliefert.
4: Wir würden wahrscheinlich auch Nessie und Vanessa ein bisschen triggern, denn wir beide fanden das ja sehr lustig, was Yasin getan hat. Die beiden irgendwie nicht. Jetzt hat er sein wahres Gesicht gezeigt.
5: Hey Leute, mal by the way, die sollten rausfliegen. Alle hassen dich da drinnen. Also ich meine, die einzigsten, die noch auf der Seite von denen sind, sind Rebecca und Görg, die natürlich sich gewünscht haben, dass sie weiterkommen. Hey, und am Ende des Tages waren sie einfach die Besseren. Und mal so ist es dann halt einfach, gell? Da kann ich leider auch nicht so mitgehen. Da war ich jetzt nicht so auf Vanessa und Vanessas Seite.
4: Hey, und wenn du weißt, dass du überlegen bist, dann kostest du das natürlich gerade in dem Moment aus, wenn du weißt, die alle wollten dich weghaben und du bist ihnen aber einfach überlegen.
5: Genau, also, so ist es.
4: Ja. Ja, aber Yasin und Samira werden ja auch gut aufgefangen. Göck und Rebecca freuen sich ja ganz tolle, dass sie ihre Verbündeten nicht verloren haben.
5: Ja.
4: Und auch da war wieder so ein Yassi-Moment, wo ich mir dachte, weißt du, es ist auch manchmal einfach echt gut, seinen Mund zu halten. Das sind ja jetzt ihre Freunde, in Anführungszeichen. Ihre Allianz, ihre Verbündeten, nennt's wie ihr wollt. Und Yasin sagt, ihr müsst aufpassen, wir sind jetzt die Nächsten, die gewählt werden, wir müssen uns auf alle Fälle safen. Und dann sagt Göck, ja, ist ja bei uns nicht anders. Und Yasin sagt, nee, ihr braucht keine Angst haben, ihr seid die Schwachen, euch wählen sie nicht. Sie sagen es schon wieder. Warum sind die denn so schwach? Ich empfinde die gar nicht als so schwach.
5: Ich tatsächlich leider auch nicht. Ich weiß nicht, wie alle darauf kommen, dass die so Schwächlinge wären. Also kann ich auch irgendwie nicht so ganz teilen. Aber okay, wird schon eine Begründung haben, wieso. Wir werden mal sehen. Aktuell sind sie ja noch im Haus und sie fliegen auch in der heutigen Folge nicht raus. Also ich würde auch gern mal was sehen, wie die da mal irgendwie was reißen oder so. Also ich fand auch letztes Mal in dem Spiel sie gar nicht so schlecht. Also ja, ich bin gespannt.
4: Sag, der nächste Triggerpunkt erreicht uns, Leute. Seid ihr bereit? Habt ihr noch Popcorn? Sonst macht schnell ein Päusle.
5: Ich spiele nochmal Werbung ein. Moment. Nein.
4: Rebecca soll an Göcks Füßen riechen, sagt er. Und ich dachte mir so, warum soll sie an seinen Füßen riechen? Jetzt ratet, was sie tut. Sie riecht an seinen Füßen. Warum bitte zur Hölle riecht sie an seinen Füßen?
5: Ja, weiß ich jetzt auch nicht, warum sie das tut, aber jetzt pass auf, da habe ich letztes Mal ein Video von Chichi gesehen. Hast du das auch gesehen?
4: Nein.
5: Also sowas. Er ist ja Fußfetischist und dann siehst du so ein Video, wie auf einmal dann so ein Fuß in so ein Brötchen drinnen ist und dann beißt er rein.
4: Oh, oh Gott, da kommt ja wirklich
5: Da habe ich mir schon gedacht, das Richtige für dich.
4: Also wir haben ja einen gemeinsamen Freund, liebe Grüße an Marcel, der hat mir einmal so ein Strohhalm-Video geschickt, wo so ein Fuß oben dran hängt. Seitdem kriege ich nur so Fußfetisch

0: Aber trotzdem hat sie sich mal so eine kleine Brise reingezogen.
1: So, wir gehen ins Bett und ihr denkt, dass es jetzt triggerfrei weitergeht. Hahaha. Zu früh gefreut. Sie wachen auf und ich dachte mir so, wieso kuscheln Bianca und Yoshi? Wie? So?
0: Ja, und das ist der Moment, wo ich dir recht gebe. Da habe ich ihn dann gesehen, wie er so dasteht und sie sich ja dann in diese Schüsseln das Essen einfüllen. Und dann dachte ich mir so, wie er sie anschaut und so anhimmelt und so, und so dieses Lachen und sowas. Also da habe ich mir wirklich so gedacht, okay, jetzt ist es wieder um ihn geschehen. Und ja, es wäre ja so schön, wenn es wirklich so der Fall wäre. Die Frage ist halt, ob es dann so lange bleibt. Ich meine, sie setzen sich ja dann auch gemeinsam hin und essen. Alex ist ja dann auch dabei und ich glaube, dann später sitzt ja Richard mit dabei. Ich hätte fast seinen Namen nicht mehr rausgekriegt, weil von Richard siehst du ja eigentlich gar nichts, gell? Auch zu dem Thema hat er nicht viel zu sagen. Also, ich weiß auch nicht. Ich meine, der ist halt drin, weil prominent getrennt halt immer mit Partnern ist. Sonst weißt du schon, wäre es eigentlich egal, oder? Also Sachen gibt's.
1: Denke ich, auch so einen Pappaussteller einfach aufstellen können.
0: Stimmt, ja, mit Spielen, geil. Oder so eine Gummipuppe. Vielleicht mit seinem Gesicht oder so, das kann man doch bestimmt alles schon machen lassen. Oh Gott, im Himmel, ehrlich. Also von dem Richard, da denke ich mir wirklich so, also da kommt so gar nichts, nix. Der sitzt nur da und dann grinst er noch so. Okay, die nähern sich an. Aber weißt schon, so, er sagt nichts dazu, er schaut nur, also es kommt nichts. 0,0.
1: Er war halt auch dabei.
0: Ja, er war dabei.
1: Bei den Spielen ist er ja aktiv, aber sonst, ja,
0: Ja,
1: es
0: da
1: ist
0: weiß er,
1: halt
0: da
1: dabei.
0: muss er dann mal was sagen.
1: Aber bitte nichts sagen. Ich mache nur mit, wenn ich nichts sagen muss.
0: Ja, genau. Also, oh, also das war schon wieder echt der Hammer. War der Hammer.
1: Das ist wirklich schwierig für mich. Wie gesagt, die liegen ja im Bett und kuscheln schon miteinander. Es war so der Moment, wo ich mir dachte, hey, ich denke, du lernst gerade jemanden kennen. Wie unangenehm ist es für die Person, die draußen auf dich wartet, damit sie dich weiter kennenlernen kann und sieht dann in einem halben Jahr, wenn ihr vielleicht ein Pärchen seid, dass du da mit dem kuschelnd im Bett liegst. Also das würde ich mir für keinen wünschen.
0: Ja, das stimmt ja. Und auch da bei dieser Essenssituation
1: Ja.
0: hat ja eigentlich Alex immer nur was dazu zu sagen, wie wir ja gerade festgestellt haben. Da denke ich mir dann halt auch so, hey, das ist doch nicht dein Scheiß Ernst. Oh, das ist einfach unerklärlich.
1: Ja, ist ja auch in den Interviews. Oh, und jetzt guckt er mich wieder so an und ich weiß gar nicht, wie ich damit umgehen soll. Und ne, denke ich mir gar nicht, Bianca. Einfach gar nicht.
0: Was wolltest du jetzt sagen? Danke,
1: Rebecca.
0: Daniela. Ach, Rebecca, Mensch. Nur besser was zum Sorgen.
1: Ja, der musste es ja mit mir angucken. Der hat hier schon den Ärger auf der Couch mitgekriegt.
0: Ja?
1: Der Pupsi.
0: Ich weiß nicht, man kann es einfach nicht schönreden. Ich würd mich freuen für die beiden, wenn es nochmal funktioniert. Also ich sehe auf jeden Fall die Fälle davon schwimmen. Ich glaube, dass Yoshi halt wirklich so die erste große Liebe, wurde jetzt so noch nicht genau gesagt, aber für Bianca war. Sie haben sich ja auch, glaube ich, wo sie recht jung war, kennengelernt. Ich glaube halt, dass der sie auch sehr triggert. Deswegen lässt die sich auch dann da drauf ein und sowas, was natürlich keine Begründung ist, dass man, wenn man gerade
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0: in der Kennenlernphase ist mit jemand anderen kuschelt. So war ja auch dieses Wiedersehen miteinander, wo sie sich ja dann ins Auto gesetzt haben, wo sie schon gesagt hat, boah, ich hoffe und sowas, sie bleibt standhaft und so. Weil sie schon weiß, dass er irgendwas bei ihr anscheinend auslöst.
1: Natürlich ist es die erste große Liebe gewesen
0: Ja.
1: und die werden nie voneinander loskommen. Aber das ist doch auch nicht die Lösung, immer wenn da jemand ist, der mein Ex-Partner vielleicht potenziell glücklich macht, dass ich dann in diese alten Muster wieder zurückfalle und sie um Gedeih und Verderb zurückkriege, um sie danach wieder zu bescheißen.
0: Ja, genau. Und dann wieder fallen zu lassen oder sowas. Hey, dann, wenn ihr euch echt gerne mögt, dann bleibt lieber Freunde oder sowas, weißt,
1: Genau.
0: dann ist das vielleicht die bessere Art und Weise oder so. Ja, es ist auf jeden Fall eine schwierige Situation. Ich bin mal gespannt, ob sie wieder ein Paar werden oder nicht. Aber bevor wir das erfahren werden, geht's erstmal zum nächsten Gruppenspiel, wo ich mir schon gedacht habe, ach du Scheiße, okay, dann bin ich mal gespannt, was da kommt.
1: 39.000 Euro stehen auf dem Spiel.
0: Krass.
1: 39.000. Und das ist halt dieses Ball.

0: Rollenspiel, das ist halt schwer, das zu halten. Also es ist schon echt maximal fies.
1: Oh ja.
0: Rebecca und Göck dürfen daheim bleiben, die dürfen nicht mitspielen. Es wurde von Yassin und Alex so entschieden, weil die Captains waren, was ja auch super demokratisch entschieden worden ist. Nessie und Vivi verteidigen 100 €, also es sind immer jeweils zwei Gruppen. Mo und Samira verteidigen 500 €. Jakob und Vanessa verteidigen 1.000 €. 3.000 € Tessa und Richard und Alex und Yassin verteidigen
1: Ja,
0: 5.000 und
1: Richard
0: 10.000
1: ist
0: dürfen
1: aktuell
0: mitnehmen.
1: noch da. In der
0: Das
1: nächsten Folge ist ein anderer Richard
0: ist der
1: da.
0: Pappaufsteller.
1: Ich bin immer noch für die Gummipuppe.
0: Also, versteht uns da nicht falsch, ja, wir finden das auch gut, wenn einfach mal jemand angenehm ist. Aber wenn du halt so gar nichts zu sagen hast, ist das auch
1: Ja.
0: irgendwie blöd.
1: Und ich würde es total spannend finden, was der mal so zu
0: Ja.
1: sagen hat. Das sind die Folgen, die ich übrigens noch angucken muss. Sommerhaus der Normalos. Ich hoffe, dass er da ein bisschen mehr spricht. Bedingt, oder? Leute, ich sag es euch. Ich habe der Jule am Montag. Was stand denn dann noch mal genau dort? Also das war auch der Hammer.
0: Ach so, die
1: Wel
0: Gesichter.
1: ja, die Gesichter und dann welcher Richard bin ich heute? So voll emotionslos.
0: Obwohl ich das bei Nico letztes Jahr noch krasser fand, weil das
1: Ja, das stimmt.
0: die hat ihm alles Mögliche an den Kopf geworfen und er saß so daneben so.
1: Stimmt, ja.
0: Weil
1: Krass.
0: Richard lächelt ja schon auch ab und zu mal.
1: Ja, das stimmt. Das Lächeln hat er auf jeden Fall, aber das war's dann auch. Oder also.
0: Ja.
1: Ja, Leute, also ich weiß nicht, wenn ihr mehr seht von Richard, dann ja,
0: Schickt
1: schreibt uns
0: uns die
1: definitiv.
0: Ausschnitte.
1: Schickt uns die Ausschnitte.
0: Wir machen den Best of Richard.
1: Also ich bin schon froh, dass Richard dabei
0: Ich auch.
1: ist.
0: Er hat noch nichts gesagt und das ist das Beste an der ganzen Sendung.
1: Ach du Scheiße, Mann. Ja, aber schau, es gibt wenigstens was zu lachen. Ist doch auch super. Wahnsinn.
0: Naja, wenn man mit Nessie zusammen war, dann glaube ich, hat man auch nicht viel zu sagen, weil
1: Ja, das ist
0: die,
1: richtig.
0: also bei dem Spiel hat sie sich ja dermaßen angestellt, ich weiß auch nicht. Dachte mir auch so zwischendrin, hey, wenn ich Alex wäre, würde ich sie nach vorne schieben. Da bleibt die nicht. Also, das ist eben das, die müssen diese Bretter ja biegen und wir wissen ja aus den anderen Staffeln, dass das ja jetzt auch nicht gerade leicht ist, dass es kein so eine Wellpappe ist, sondern dass es halt schon auch schwer ist, das durchzubiegen und auch zu halten. Und
1: Ja.
0: dann bleibt sie neben Alex stehen und guckt den Ball zu, wie er da langrollt. Also, das haben ja die Hinterletzten schon verstanden, dass du nach vorne rennen musst und dich positionieren musst. Also, da wäre ich ja vollkommen eskaliert.
1: Ja, und sie ist ja auch so eskaliert. Sie
0: Ja.
1: hat rumgeschrien und keine Ahnung, bis dann, also ich glaube, der Alex hat sich echt lange zusammengerissen, bis er dann irgendwann mal zurück. Und so, also mal so, hey, ich glaube, ich wäre schon viel früher ausgerastet. Also, ich meine, die blärt da die Leute an und dann denke ich mir so, hey, du reißt so gar nichts, weißt
0: Ja.
1: schon? Hey, Leute, die haben eine halbe Stunde Zeit, bis die sich da mal da reingegroovt haben. Mit Biegen und Brechen haben sie dann ihre 100 € geschafft, aber das war's dann auch.
0: Ja, aber da tatsächlich auch erst, nachdem Alex wirklich ein Machtwort gesprochen hat
1: Stimmt,
0: und
1: stimmt,
0: gesagt hat,
1: stimmt.
0: so mein liebes Fräulein, du machst es jetzt so, ihr bleibt jetzt alle so stehen. Und dann hat es nämlich funktioniert. Ich glaube, da hätte er wirklich, weil das muss man ihm lassen, von so Spielen hat er schon Checkung. Der weiß schon, wie sowas funktioniert. Und da kann man sich, glaube ich, auch ganz gut von ihm beraten lassen. Das ist keine Schande, aber sie hat da ja den kompletten Aufriss gemacht. Und das, so wirst du sie auch im Sommerhaus erleben.
1: Ah, okay.
0: Und das
1: Ja.
0: Geilste ist ja, nachdem sie es ja maximal verschissen hat, das kann man ja gar nicht anders sagen, ist sie aber diejenige, die sagt, oh, 100 € Leute, wie kann denn sowas sein? Ja, weil du es nicht gerafft hast, Mädel, wegen dir.
1: Stimmt. Ich meine, da ist so viel Zeit auch flöten gegangen, das muss man einfach sagen. Und da haben sie natürlich wertvolle Zeit verloren.
0: Ja, sie kommen zurück. Rebecca und Göck sind geschockt, aber ich glaube, ich hätte mich auch so ein bisschen gefreut, weil sie ja wieder gehört haben, die sind nicht so stark, die bleiben lieber zu Hause. Ich hätte mir so einen Arsch abgelacht.
1: Das Ärgerliche ist ja, dass fast 40.000 K weg sind. Und das ist natürlich scheiße, wenn du natürlich am Ende der Gewinner bist und die 40.000 weg sind, okay, aber das ist das Spiel und man weiß ja, dass am Ende noch mal ein bisschen was draufgepackt wird, also so dramatisch ist es nicht, also so war es jetzt eigentlich immer.
0: Bis jetzt, ja, aber...
1: Ja, vielleicht dieses Mal nicht.
0: Mhm. Jetzt hatten wir auch noch keinen Armdrücken als Exit.
1: Man weiß nie, was sie sich alles haben einfallen lassen. Am Ende des Tages kannst du es nicht also ich meine, es ist ein Gruppenspiel. Wenn da einer nicht funktioniert oder einer meint, er ist halt der Superhero, dann funktioniert es halt einfach nicht. Mhm. Oder?
0: Ja. Naja, und bei Gruppe 2 hat es ja auch nicht viel besser ausgesehen. Also die haben 500 Euro gesaved. Nee, 600 Euro haben sie gesaved. Okay. Aber da dachte ich mir auch, ach, guck mal, wie Vanessa jetzt da agiert. So ein bisschen Stichchen tut's ja auch gerne, ne? Ach komm, wer zeigt denn jetzt mal, wie man das Brett richtig biegt? Sie checkt's einfach nicht.
1: Sie hat sich auch wirklich schwer getan und sie war dann auch zu langsam. Also du musst da schon auch Gas geben, so ist es ja nicht. Da hat sie schon gestichelt, das ist schon richtig. Mhm. Und das ist das, was ich am Anfang gesagt habe. Also ich glaube schon auch, dass Alex der schlimmere Part war, aber ja. Vanessa ist schon auch nicht ganz ohne.
0: Nee, ich glaube, das ist alles immer so auch ein bisschen mit Vorsicht zu genießen. Es, glaube ich, ist grundsätzlich niemand unschuldig, egal in welche Beziehung du reinkommst.
1: Nein, aber natürlich nicht. Es gibt immer einer, der ist größer, das größere Arschloch.
0: Es gibt Grenzen und so ein bisschen rumsticheln ist jetzt vielleicht nicht schön, aber da hat sich doch der andere Part ein bisschen mehr geleistet und das ja auch zugegeben, mehr oder weniger, dass er sich da auch mehr geleistet hat.
1: Ja, das stimmt, das stimmt.
0: Deswegen, dann kommen auch die zurück, es wird heftig applaudiert. Mensch, ihr habt so viel gesaved, ihr habt dann das geschafft. Ich dachte mir so, hey Leute, ihr habt von 39.000 Euro 700 Euro gesaved, also es ist ein schweres Spiel. Ich möchte das nicht spielen. Ich glaube, es ist wahnsinnig anstrengend. Aber es sind halt trotzdem nur 700 Euro.
1: Ja, und wie kann ich denn applaudieren, weil die anderen 600 geschafft haben? Also ja. Was ist denn das für ein Witz?
0: Ja. Aber dann wird es ja noch mal dramatischer. Es ist nicht nur ein Haufen Geld flöten gegangen, sondern jetzt muss Alex tatsächlich auch in diesen Sprachraum, in dieses O-Ton-Büro. Und er hält dort eben einen Anruf, dass es jemandem aus seiner Familie nicht gut geht, dass der anscheinend im Sterben liegt und dass er so schnell wie möglich kommen muss. Und das ist ganz schön dramatisch. Also Alex sagt ja auch, ich komme so schnell wie ich kann und sagt ja dann auch, ich muss abbrechen. Aber wie das jetzt weitergeht?
1: Ja, aber ich glaube, auch du hast die Vorschau schon ein bisschen gesehen, oder? Nee? Ah, okay. Dann darf ich ja jetzt gar nichts sagen. Das ist ja furchtbar. Weil das hat ja mich so getriggert. Das kannst du nicht bringen, hallo? Wir müssen noch mal drüber reden.
0: Ja, sag's doch einfach. Ich sehe es ja eh gleich.
1: Naja, hey, was ist großartig passiert? Also, Vanessa macht ihm die absolute Szene da drinnen. Also das, was ich auf jeden Fall in der Vorschau gesehen habe, dass sie ihm so ungefähr sagt, ja, sie wollte mit ihm hier das machen und so. Was, also die Wortwahl weiß ich nicht ganz genau, weil man hat nicht so viel gesehen. Aber wenn ich das richtig gesehen habe, finde ich, verhält sie sich richtig hässlich. Da geht es um eine Person, die im Sterben liegt. Mhm. Also wir reden hier nicht so, dass der Alex jetzt einfach abbricht, weil sonst irgendwas ist. Mhm. Also da würde ich mir dann schon auch von ihrer Seite ein bisschen mehr Verständnis wünschen, wenn das jetzt wirklich der Fall war. Also ich will mich jetzt nicht so weit aus dem Fenster lehnen. Ich hoffe, dass es sich noch anders entpuppt. Ich werde mich in der nächsten Folge dann weiter aufregen. Aber wenn das wirklich der Fall war, dann muss ich ganz ehrlich sagen, krass.
0: Wir wechseln uns jetzt immer ab. Eine Folge eskaliere ich. Heute, das war heute meine Folge und die nächste bist du dann dran.
1: Okay. Da wäre ich dabei. Da wäre ich dabei. Aber das war auf jeden Fall, also ich habe mir wirklich gedacht, und jetzt ist die Folge vorbei. Das ist doch jetzt nicht euer Scheiß Ernst.
0: Ist schon gut geschnitten gewesen. Also natürlich guckst du jetzt nächste Woche definitiv rein, weil du wissen willst, was jetzt da passiert ist. Aber also wenn sie so reagiert, puh. Also, weil also ich sag ja nicht so, dass er sich das ausgesucht hat. Also das ist eine Sache, die verstehe ich gar nicht. So viel Verständnis musst du doch einfach aufbringen. Und wenn das der Teufel persönlich ist, der vor mir steht und mir sagt, dass sein Opa gerade im Sterben liegt. Also ich weiß nicht, ob es der Opa ist. Mir war
1: Man hört so, es nicht wirklich.
0: Nee, sie haben es extra rausgepiept.
1: Ah, okay.
0: Mir war so, als hätte man das während der Temptation-Ausstrahlung mitbekommen, weil ich da mir einbildet, ein paar Mal gedacht zu haben, das kommt ihm jetzt aber ganz gut zu Pass, aber da scheint ja wirklich was Schlimmes passiert sein.
1: Also ich sag euch nur eins, wir müssen ganz schnell die nächste Folge sehen. Ihr müsst ganz schnell wieder einschalten und dann
0: Genau.
1: müssen wir nochmal drüber reden. Und ihr müsst alle unsere wichtigen Fragen beantworten von heute.
0: Oh Gott, muss mal gucken, ob ich die irgendwo aufgeschrieben habe, die wichtigen Fragen.
1: Ja.
0: Weil
1: Wer kennt Over the Top? Hallo?
0: oh, stimmt, over the top. Das mache ich direkt
1: Ja.
0: als Spotify-Umfrage nach
1: Freunde.
0: unten. Also. Und.
1: Krasser Film, Jule. Ich sag's dir. Das ist der Armdruckfilm. Armdrückfilm?
0: Armdruck.
1: Okay, keine Ahnung. Wie auch immer.
0: Ja. Und wenn ihr mitdiskutieren wollt, können wir euch nochmal sehr gerne die Host-App empfehlen, denn da ist der Chat, wo jetzt auch schon ein, zwei Zuhörer mit drinne sind und ihr könnt auch miteinander diskutieren. 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Bitte, bitte kommt zu dieser App und werdet ein Teil von diesem Chat. Ich liebe alles daran. Bitte, bitte macht das.
1: So schaut's aus und ja, ich weiß nicht, hast du noch was zu sagen?
0: Bis nächste Woche.
1: Okay, das passt für
0: Oder?
1: mich.
0: Macht euch eine wunderschöne Zeit. Wir hören uns bald wieder. Ciao.
1: Ciao, ciao.
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0: Hallihallo, Hallöchen.
1: Hallo, ihr Lieben. Na, seid ihr auch schon prominent getrennt?
0: Warte, ich muss schnell meine Finger trocknen.
1: Ah, okay. Gut. Es geht ja schon wieder ziemlich albern los hier.
0: Hey, ich habe das gesehen und dachte, das kann doch nicht dein Ernst sein. Denkst du, du bist ein laufender Föhn oder was?
1: Ja, Alex, Alex, Alex, was sollen wir einfach noch mit dir machen?
0: Ja. Das
1: Ja.
0: Beste ist Vanessas Gesicht. Ich habe so gefühlt. Wo es dann zu ihr geschwenkt wird und sie einfach nur so dasteht und ihn anguckt. Dachte mir, ja, ich fühl's.
1: Abgefahren. Aber tatsächlich, dieses Mal war für mich nicht so der Triggerpunkt. Alex und Vanessa, also wir haben tatsächlich ja letzte Folge damit aufgehört und ich habe mich ja ziemlich über Vanessa aufgeregt. Da möchte ich nochmal zurückrudern, weil ich finde, sie hat ja dann doch ganz gut
0: Ja.
1: reagiert. Ich dachte ja, dass was anderes kommen würde. Sie haben es schon wieder echt fies
0: Genau.
1: zusammengeschnitten gehabt. Aber das war ja dann zum Glück nicht der Fall. Also sie hat schon auch Verständnis gezeigt. Hast du bis jetzt rausgekriegt, wer denn derjenige war, der so schwer erkrankt ist? Weiß man das mittlerweile? Nee.
0: Also ich glaube, dass es damals der Onkel war. Ich kann mich daran
1: Ah.
0: erinnern, dass während der Ausstrahlung von Temptation Island und dann auch Anfang Couple Challenge, da der Onkel irgendwie krank war, ob der.
1: Ah, okay.
0: Ich glaube, da ist doch auch dann jemand verstorben. Ob das der war, ich weiß es am Ende nicht mehr. Das ist schon zu lange her und das habe ich auch nicht so verfolgt. Ich weiß aber, dass das keine Geschichte war, die irgendwie dann aus dem Nichts gekommen ist. Also jetzt natürlich kriegen wir mit, dass es für Alex schon was ist, was krass war. Aber der hatte sich ja da während der Ausstrahlung schon zurückgezogen und gesagt, boah, das belastet mich gerade so. Das war doch auch die Zeit, wo er da mit diesen Glaubenssachen angefangen hat.
1: Was ich zwar ein bisschen strange finde, weil ich meine, in der Situation reden sie ja drüber. Also er kriegt ja diese Nachricht, so hat er die letzte Folge aufgehört. Und in der Folge geht's ja quasi damit los, dass er sich Vanessa dann mit in dieses Sprechzimmer da holt und ihr quasi das erzählt, dass der schwer krank ist, was ja jetzt für sie anscheinend auch keine neue Information war. Sie war natürlich traurig, weil sie gesagt hat, oh Gott, jetzt nicht mehr hier haben wir wieder die Möglichkeit, das aufzuarbeiten und so weiter. Aber am Ende des Tages dachte ich eigentlich, dass sie die Show verlassen. Also ich möchte noch mal sagen, Folge 7 bis zum Ende sind sie nicht gegangen.
0: Also das fand ich ja wahnsinnig skurril. Ich habe verstanden, dass sie möchte, also dass sie halt einfach ihre Antworten haben möchte. Deswegen ist sie auch dahin gekommen. Es ist alles gut, alles in Ordnung.
1: Unter anderem, glaube ich, auch wegen Geld.
0: Ne, ja, aber meinst du, dass die dann Gage abgeben müssen, wenn sowas passiert?
1: Das glaube ich sogar.
0: Weil wenn fast du krank nicht. Bist, kriegst du ja auch deine komplette Gage trotzdem.
1: Ich kann es mir fast nicht vorstellen, ja. Jule. Ich weiß es nicht. Keine
0: wir
1: Ahnung.
0: Wir brauchen Verträge, RTL. Wir brauchen die Verträge.
1: Definitiv.
0: Auf alle Fälle fand ich schon, dass sie da sehr auf ihn eingegangen ist und gesagt hat, hey, natürlich dann gibt's da nicht noch eine Chance, dass wir irgendwie wenigstens, also ich habe das so interpretiert, wie wenigstens so lange warten können, bis wir unsere Stunde zu zweit hatten oder unsere Zeit zu zweit, dass wir das da halt noch klären können und dann gehe ich gerne mit dir raus. Und dann sagt er, also nachdem er eigentlich sagt, hey, ich muss ja eigentlich rausgehen und das ist mir wichtig, weil ich möchte dabei sein und ich möchte mich verabschieden und so, was ich absolut legitim finde, aber dann halt noch sagt, ja, dann telefoniere ich da einfach nochmal mit Pieps. Also es wird ja rausgepiept, mit wem man da nochmal telefonieren möchte. Und das fand ich dann irgendwie schon komisch. Weil wenn ich höre, keine Ahnung, der Schwager meines Schwagers, mit dem ich aber trotzdem eine gute
1: Verbindung habe. Der Schwager meines Schwagers, okay, gut.
0: Mit dem ich eine gute Verbindung habe, liegt im Sterben. Ist mir das eigentlich relativ egal, ob in der Arbeit gerade ein Feuer ausgebrochen ist und alle Klospülungen überlaufen. Dann gehe ich trotzdem dahin und verabschiede
1: Logisch.
0: Mich.
1: Logisch. So. Das hat ja dann wohl Vorrang. Also genau. Ich meine, Arbeit hin oder her, klar ist die Arbeit wichtig, aber Leute, wir haben auch alle noch ein Privatleben und in solchen Fällen oder auch anderen Dingen geht das einfach vor. Also das steht ja mal außer Frage, ne?
0: Ja. Also deswegen, das habe ich tatsächlich nicht ganz verstanden. Aber das ist ja auch am Ende sein Ding, wie er damit umgeht. Vielleicht war das ja auch schon öfter, dass es hieß, jetzt geht's wirklich zu Ende. Und dann hat er sich doch nochmal berappelt. Gibt's ja auch ab und zu mal, dass da gewisse Anzeichen falsch interpretiert werden. Alles in Ordnung, alles gut. Sie sind jetzt noch da. Ich persönlich muss ehrlich sagen, ich freue mich sehr drüber. Wirklich, wirklich. Weil mich da natürlich die Stunde zu zweit unglaublich interessiert und ich es eigentlich kaum abwarten kann, dass die endlich kommt. Und wo mich die Stunde zu zweit auch absolut interessiert und ich glaube, das könnte auch dein Schwiegerpärchen heute sein, ist Jakob und Tessa.
1: Also sowas Komisches. Also ich war ja voll, also bis Folge 6 war ich ja voll hinter den beiden gestanden. Ich fand doch echt nett, wie sie miteinander waren. Okay, in Folge 6 hat schon ein bisschen gebröckelt. Aber jetzt in dieser Folge, also ich finde es dermaßen krass. Ich meine ja zwischendrin, was auf Social Media abgegangen ist. Ich meine, die haben sich ja gegenseitig fertig gemacht. Mhm. Auch da finde ich es eigentlich am Anfang total nett. Die sitzen gemeinsam draußen. Ich glaube, Mo, Alex und wer war es denn noch, sitzen quasi in der anderen Ecke da bei diesem Pool und sagen ja noch, oh, die beiden sind so süß miteinander und sowas. Und ich finde, Tessa versucht halt in dem Moment eigentlich so Jakob klar zu machen, wie die Situation ist. Lange Rede, kurzer Sinn. Ich finde es auf jeden Fall echt süß, wie sie da miteinander reden. Irgendwie hat halt Tessa würde sich eigentlich gerne Alex wünschen, habe ich so verstanden. Er ist aber nicht Alex und er versteht auch nicht, was sie sich wünscht. Und sie will auch mal, dass jemand auf den Tisch schaut und mal sagt, hey, so und so ist es. Und einfach auch mal Emotionen zeigt. Und das scheint ja Jakob so gar nicht ihr zu geben.
0: Ich habe zwischendrin wirklich das Gefühl, dass Tessa selber gar nicht weiß, was sie möchte. Ich kann es nicht anders sagen. Ich möchte eine Schulter zum Anlehnen haben. Okay, gebonkt, kein Problem. Du zeigst gar keine Emotionen.
1: Genau.
0: Warum bist du denn so? Okay, ich muss auch echt sagen, dass Jakob auch wirklich jemand ist, wo ich mir auch denke, Mensch, also deinem Gesicht könntest du auch mal sagen, dass du dich gerade freust zum Beispiel, aber Ja, mei.
1: Sage dir, wie soll ich jemandem sagen, dass ich emotional berührt bin, wenn ich emotional nicht berührt bin? Keine Ahnung, ich weiß nicht, wie man es nennen will, aber ich weiß, was du meinst, ja.
0: Nee, das sind schon auch Sachen, die mir auffallen, aber in dem Moment sagt sie, sie möchte einen starken Partner, der stark hinter ihr steht, der auch mal das Wort erhebt und auch mal keine Ahnung.
1: Und ja, eigentlich Alex.
0: Ja, ein maskulinen Mann halt auf alle Fälle, ist ja auch in Ordnung. Es schwingt halt immer so hin und her zwischen, ich möchte das, ich möchte aber auch das. Dann macht er das, was sie möchte und dann ist es aber auch nicht richtig. Und ich glaube, dass Tessa mit Jakob wirklich abgeschlossen hat. Die möchte den nicht mehr zurückhaben. Und das glaube ich jetzt so 100%. Ich kann das fühlen. Und sie schafft aber nicht diesen Absprung, wirklich zu sagen, ich habe mich entliebt, lieber Jakob. Du kannst tun, was du möchtest. Diese Gefühle werden nicht zurückkommen. Und deswegen kannst du gerne auf einmal lauter mit mir reden. Also diese Schauspielnummer, da musste ich ja wirklich ein bisschen lachen. Wenn er gesagt hat, aha, bin ich jetzt also ein Roboter oder was? Aha.
1: Das kommt aber erst später, Jule, mit dem Roboter, ne?
0: Ja, aber da musste ich, das sind mir wirklich die Tränen runtergelaufen, weil das für mich echt so war, so wie der letzte Strohhalm. Ich nehme ihn nochmal und jetzt schrei ich sie an und sag ihr, dass ich Gefühle habe. Lustig.
1: Also weißt du, aber ich hätte gerne mal Mäuschen gespielt, wie die beiden zu Hause streiten.
0: Ich glaube gar nicht. Weil auch eine Tessa nicht ausformulieren kann, was sie stört. Sie sagt zwar immer, ich sage dir doch immer, dass du so und so sein sollst, aber sie formuliert es am Ende auch nicht aus. Sie sagt in dem Moment, sie möchte einen maskulinen Partner haben. Im nächsten Moment sagt sie, sie möchte jemanden, der nicht immer weggeht. Aber sie formuliert es nie bis zur Gänze aus. Und wenn Jakob dann fragt, also hinterfragt, ja, aber was meinst du denn genau damit? Was genau soll ich denn tun, damit ich dich glücklich machen kann? Ja, da bin ich jetzt mit meinem Latein am Ende. Ich weiß auch gar nicht mehr, was ich dazu sagen soll, weil sie es selber nicht weiß. Und das, wie gesagt, das ist auch in Ordnung. Mädels, wenn ihr euch da draußen entliebt habt, trennt euch und sagt, die Gefühle sind einfach weg. Und das ist vollkommen fein.
1: Ich möchte trotzdem nochmal alle irgendwie sensibilisieren da draußen, dass ich es schon auch wichtig finde, dass jeder so ist, wie er ist. Und manche Dinge kann man vielleicht etwas verändern, aber trotzdem wirst du nicht den Menschen an sich verändern. Und mein Jakob ist halt, wie er ist und sie ist, wie sie ist. Und vielleicht passt es halt einfach nicht. Schon mal daran gedacht. Ich sehe halt auch bei Jakob, und das hat mir tatsächlich so leid getan. Und ich finde, dass sie später schon auch ein bisschen mit seinen Gefühlen spielt. Also hatte ich das Gefühl, dass er sie halt einfach noch liebt. Das ist in Ordnung, dass sie sich quasi entfremdet hat von ihm und auch das muss er akzeptieren. Aber ich meine, da muss man eben klar mit ihm sprechen. Also es kommt später eine Szene, da habe ich mir wirklich gedacht, also es ist doch jetzt nicht ihr Scheiß ernst, dass sie das macht. Ich meine, das lockt ihn ja wieder komplett auf die falsche Fährte. Das sind so Dinge, da denke ich mir so, sei halt einfach ehrlich und sag, wie die Situation so ist. Zeig ihm das einfach auch. Nimm ihn nicht in den Arm danach und gebt euch einen Kuss. Also ich meine, dass der Typ denkt, er ist im siebten Himmel, ist ja wohl sonnenklar, oder?
0: Und da sagt er ja dann danach auch, ich hoffe, dass unsere Beziehung jetzt so bleibt und dass wir das wieder weiter aufbauen können miteinander. Und sie steht da und sagt, ja, es gibt kein Uns. Wie kommst du denn darauf, dass es ein Uns gibt? Also wie gesagt, das sind eben so, sie ist einfach komplett ambivalent, auch mit den Aussagen, die sie trifft. Ich möchte einen starken Partner. Ich möchte aber auch so einen Partner, der dann für mich emotional auch da ist. Und dann geht sie zu dem Mädchen und sagt, ich konnte immer nur mich extra klein machen, damit er scheinen konnte. Aber das ist doch dann ein sehr starker Partner, oder? Wenn du dich extra klein machen musstest, weil du irgendwie das Gefühl hattest, dass das sonst zu viel ist, dann hat er dich doch gut unterdrückt. Also wo ist denn dann das Problem?
1: Also ich sehe es eher eigentlich, dass er genau seine Emotionen ja dann eher zurücknimmt, dass sie eben so sein kann, wie sie ist, was natürlich auf Dauer wahrscheinlich auch Schwierigkeiten mit sich bringt. Aber trotzdem, also es hat mir wirklich leid getan und das ist ja auch diese Situation, die du da gerade erzählst. Also ich meine, es gab ja die eine quasi am Tag und dann gibt es ja dieses Gespräch noch am Abend ja nochmal, wo sie sich dann nochmal zusammensetzen und eben darüber reden und sowas. Und Mai, ihm ist es einfach wichtig und er hängt einfach noch sehr an ihr. Und da kommt eben diese besagte Situation, dass man sich da in den Arm nimmt und sich eben da irgendwie auch einen Kuss gibt. Ich muss dir ganz ehrlich sagen, wäre ich jetzt Jakob in dem Moment, dann würde ich mir auch denken, okay, krass, wir haben jetzt gerade durch dieses Gespräch irgendwie wieder einen Draht zueinander gefunden und wir können jetzt da weiter aufbauen. Aber das ist ja gar nicht, was sie möchte. Aber warum gibt sie ihm denn dann das Gefühl?
0: Ja. Dann, sie küsst ihn, dann drücken sie sich ganz intensiv. Dann setzt er nochmal den nächsten Kuss an, da lacht sie noch drüber. Und dann gehen sie aber auch händchenhaltend an den anderen vorbei. Also,
1: richtig.
0: Ich würde auch gar nicht seine Hand halten wollen, wenn der Typ mich so abfuckt, wie ich das eigentlich die ganze Zeit sage. Also ich habe es tatsächlich leider auch nicht ganz verstanden. Es gibt zwar auch so Sachen, dass du so emotional abhängig bist, aber das fühle ich bei ihr halt tatsächlich auch nicht, weil sie kann ihm ja ganz klar sagen, ich will dich nicht zurück, halte Abstand, lass. Und das fand ich eigentlich ganz gut an Tessa, dass, obwohl er da seine Häschen- und sterbender Schwan-Nummer abgezogen hat, was ja auch legitim ist, weil er noch Gefühle hat, war sie immer beständig und hat immer gesagt, wir sind hier zusammen, wir sind ein Team, es ist alles okay, aber wir werden kein Liebespaar mehr. Und dann kommt eben das Widersprüchliche und das finde ich leider sehr traurig. Es hat mich wirklich sehr genervt, dass das passiert ist.
1: Mich hat das auch genervt, wie du gerade sagst, sie kommen rein. Ich meine, alle reagieren ja darauf, boah, krass, und Josh ja auch noch, boah, guck mal, und freut sich da voll, weil man da einfach auch mehr gesehen hat. Und das hat sie halt auch einfach ihm so gezeigt. Und deswegen, also ich finde es wirklich schwierig, wo wir eigentlich gleich mit dem nächsten Paar ansetzen könnten, weil auch Yoshi und Bianca, also ich finde, seitdem er weiß, dass sie jemanden kennenlernt, ist es auf jeden Fall ein Triggerpunkt für ihn, der da irgendwie ausgelöst wurde. Und ich muss dir ganz ehrlich sagen, man merkt eigentlich, und das habe ich mir schon die ganze Zeit gedacht, sie ist einfach auch nicht komplett über ihn hinweg. Die würde sofort wieder anspringen. Hey, und der zwinkert einmal mit seinen Augen und sagt nette Worte zu ihr. Hey, und sie ist im siebten Himmel. Und auch das finde ich nicht in Ordnung von ihm, obwohl ich ihn echt super gerne mag.
0: Ich glaube aber, dass er das gar nicht bewusst macht. Das ist diese Jägernummer. Du bist dann interessant, wenn du halt nicht verfügbar bist. Das ist unfair, aber ich glaube, dass das ganz unbewusst bei vielen Menschen abläuft.
1: Ja gut, Jule, aber ich muss dir ganz ehrlich sagen, auch das ist nicht immer eine Entschuldigung. Ich meine, da muss er sich. Ja, aber weil ich finde, er spielt da mit ihren Gefühlen. Die kuscheln dann da auch wieder im Bett und sowas. Also ich finde, er lässt da ja so viel zu. Verstehst du, was ich meine? Besser wäre es, wenn er sagt, hey, du, das löst gerade irgendwas in mir aus. Irgendwie fühle ich, dass es irgendwie mit mir arbeitet, aber ich kann irgendwie noch nicht klar definieren, wieso es so ist oder keine Ahnung. Damit würde ich besser leben können, wie dass ich da gleich Vollgas wieder reingehe. Wenn da die Bettdecke sich noch bewegt hätte, dann hätte es mich auch nicht gewundert.
0: Ja. Also, aber das finde ich viel schlimmer von ihr. Sie sitzt da und sagt, ich bin gerade in einem Zwiespalt, weil ich draußen jemanden kennenlerne und ich finde es absolut unfair, dass du dich mit deinem Ex-Freund ins Bett kuschelst, dem da streichelst mit dem Flirt des verlaufenden Kameras, obwohl du weißt, dass da draußen jemand sitzt, der vielleicht gerade schon Gefühle für dich entwickelt hat. Das ist absolut unfair. Also das kann ich leider auch überhaupt nicht teilen.
1: Ja, da hast du recht. Die Seite muss man natürlich auch beäugen, aber irgendwie hat mich die Seite von Yoshi, also ich will das gar nicht schönreden, was sie dann natürlich macht, aber irgendwie hat mich in dem Moment das so getriggert. Ich sag ja, es ist immer noch wahrscheinlich dieses Ex on the Beach in mir drinnen, weil ich mir da einfach denke, hey, das war so eine Drecksnummer, die da abgezogen wurde. Also so ging es mir zumindestens. Aber du hast recht, klar, das ist natürlich nicht in Ordnung. Da müsste sie natürlich dann auch sagen, du, Yoshi, geht nicht. Da ist ja auch safe mehr gelaufen. Die Bettdecke wurde übers Gesicht gemacht und es wird gelacht und sowas. Also kurz zumindest, wer weiß es letztendlich.
0: Naja, und er sagt es ja auch am nächsten Morgen. Oh, seit ich von dem Neuen weiß, fühle ich wieder viel intensiver für sie und wow, und sie hat mich so wieder in ihren Bann gezogen. Ja, aber weil er halt vom Neuen weiß, das ist das Jägerprinzip. Sie ist nicht mehr verfügbar, also will er es haben. Ist sie verfügbar, lässt er sie fallen. Gebe ich dir Brief und Siegel drauf.
1: Haben Frauen eigentlich auch solche Tendenzen?
0: Ja, ich auch.
1: Ja, ich auch.
0: Ich habe es letztens erst gemerkt, ich habe mich ja über einen kurzen Zeitraum mit jemandem gedatet, der mir schon lange, lange, lange hinterhergelaufen ist. Und dann habe ich ein Foto bei ihm im Status gesehen mit einer Frau und ich wusste, dass der halt mit der zusammen ist, also es war mir klar. Und er hat mir aber geschrieben und dann musste ich so ein, zwei Spitzen loswerden, dachte mir, boah, verflixt, jetzt ist er weg. Aber ich weiß, wenn ich jetzt das und das sagen würde, wäre er wieder bei mir. Ich habe es nicht getan, Leute. Ich bin ein anständiger Mensch und ich habe in meinen 38 Jahren gelernt, dass gewisse Sachen nicht in Ordnung sind. Aber da ist mir schon anders gegangen für einen kurzen Moment. weil der halt immer verfügbar war für mich.
1: Ja, das kann ich absolut nachvollziehen. Dass diese Problematik hatte ich tatsächlich auch schon im Leben tatsächlich. Deswegen habe ich gerade so blöd nachfragen müssen, ob Frauen das auch haben. Aber es ist schön, dass du das auch so... Weißt du, wir lernen auch immer wieder so viele Sachen voneinander in diesem Podcast. Und ihr natürlich da draußen auch. Die Leute werden es dann bald besser kennen, wie wir uns selbst.
0: Ja, wahrscheinlich. Erzählt uns doch mal, ob ihr auch solche Tendenzen habt. Ob ihr auch schon mal jemanden hattet, denke ich, immer da war und ihr wusstet, der will euch haben und deswegen war er uninteressant und dann hat es umgeswitcht, als auf einmal die Konkurrenz da war. Das Männer und Frauen bitte, gell? Also es dürfen sich alle angesprochen fühlen unter unseren Hörern.
1: Ja, ich glaube, das ist tatsächlich echt eine ganz, ganz interessante und wichtige Frage. Also ich glaube, bin wirklich gespannt, ob das jeder mal so erlebt hat.
0: Dieses Spiel werden wahrscheinlich noch nicht viele erlebt haben, was jetzt folgt. Also für mich war das auch ein neues Spiel. Oder? Das hat man noch nicht so eins.
1: Doch.
0: Doch? Oh Gott. Ich konnte mich nicht mehr dran erinnern. Ich dachte mir, wie witzig ist das denn?
1: Was ist es denn nochmal für ein Spiel? Das musste ich gerade überlegen, so eine Scheiße.
0: Das werde ich ja jetzt am liebsten schon wieder drinnen lassen.
1: Ja, lass es drinnen.
0: Natürlich hatten wir das Spiel schon. Entschuldigung, welches Spiel?
1: Jetzt hat es gerade irgendwie so in meinem Kopf so, okay, um welches Spiel, weißt du, was ich dachte, um welches Spiel es geht? Das mit den Bällen.
0: Nein.
1: Aber das war ja letzte Woche.
0: Das den Slacklines, wo sie über die Slacklines laufen müssen mit diesem einen Stock in der Hand.
1: Nein, das hatten wir leider noch nicht.
0: Schade, Mensch.
1: Wo wir Alex seine Qualitäten im Pusten kennenlernen durften. Hey, ich sag euch eins, ich saß hier auf der Couch, ich habe wirklich, und ich bin ja jetzt nicht so eine, die so schnell zum Lachen zu bringen ist, ich saß hier und habe so gelacht. Ich habe so gelacht. Aber am meisten hat mich persönlich eigentlich Tessa und Jakob amüsiert, wie er immer so dieses ganze Ding gewackelt hat und sowas. Alex war auch nicht schlecht. Ja, Mo und Vivian, die waren eigentlich, die haben halt irgendwie das Spiel nicht verstanden.
0: Am besten fand ich eigentlich Vanessa, also die Schrei-Vanessa, oh, ich kann das nicht. Oh, das
1: ach, stimmt.
0: Oh, ich kann das nicht. Und dann so gefühlt, okay, jetzt habe ich mein Schrei-Content abgearbeitet. Ja, okay, jetzt lass uns mal hier drüber laufen. Okay, die Frage ist die. Ich dachte mir so, okay, was ist in den letzten 2 Sekunden passiert? Hast du eine Therapie gekriegt?
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0: Kriegt Darmwasser oder was?
1: Aber das stimmt.
0: Gelegt, ja.
1: Das ist echt faszinierend gewesen, was du gerade sagst. Ja. Und da habe ich mir wirklich gedacht, will man da einfach nur Content produzieren?
0: Natürlich.
1: Was soll denn der Schmarrn?
0: Ja.
1: Also ich meine, Ariel hat es wenigstens bis zum Schluss durchgezogen. Ja. Also das muss man auch mal sagen. Also die ist nicht treu geblieben. Hallo?
0: Ja. Also deswegen,
1: also Vanessa. Nee.
0: Das hat sie nicht bis zum Ende leider durchgehalten. Wahrscheinlich war dann doch die Angst zu groß, dass sie rausfliegen könnte, gehe ich mal davon aus.
1: Wirklich, wirklich schwierig. Wie konnte ich die vergessen?
0: Ich habe es mir extra aufgeschrieben.
1: Mm. Stimmt, hast du recht, ja.
0: Ich schreibe es immer so nett auf. Vanessa zieht ihre Schreinummer durch. Ich kann die Show nicht ab. Und dann steht dahinter, oh, auf einmal hat sie ihre Ängste vergessen. Interessant.
1: Ja,
0: hey, wenn ihr lesen könntet, wie ich da mitschreibe, eigentlich ist das schon eine Folge.
1: Eine Show für sich.
0: Ja.
1: Das glaube ich sehr. Ich sehe es ja immer nicht, was du da aufgeschrieben hast, aber ja, ich würde es tatsächlich auch mal gerne sehen. Also lange Rede, kurzer Sinn, das Spiel war echt geil, wie es die Leute runtergehauen hat. Also es war wirklich ein Bild für Götter, also bei verschiedensten Pärchen. Aber wer mich echt überrascht hat, war tatsächlich, da habe ich mir schon gedacht, dass die echt, glaube ich, ein gutes Spiel gemacht haben, waren Yasin und Samira. Mhm. Wer aber auch gut funktioniert hat miteinander, war eigentlich Alex und Vanessa. Hey, und wie schön haben die dieses Spiel gemeinsam gemacht? Jetzt mal ohne Schmarrn, by the way, oder?
0: Mein Highlight ist, wo er seine Finger trocken pustet und ihr blickt danach. Also das ist wirklich, das will ich mir am liebsten abspeichern für immer. Wenn ich mal so einen schlechten Tag habe, gucke ich mir das an.
1: Ja, Leute, wir haben ja intern so ein paar Sticker hier laufen über WhatsApp. Also schade, dass man nicht kleine Videosequenzen einblenden, also einschicken kann. Weißt du, was ich meine?
0: Das stimmt, das fehlt noch.
1: Das wäre geil.
0: Mhm. Also was mich so ein bisschen hat abfahren lassen zwischen den zwei Spielrunden, war ja dann auch so ein Gespräch zwischen Alex und Yasin. So, okay, Yasin geht zu Alex und quatscht ihn an. In Ordnung. Aber wäre ich an Alex Stelle gewesen, der hätte einen Aufruf gemacht von wegen, du bist hier der Verräter und der Strippenzieher und du wolltest mich ins Messer laufen lassen. Wie kannst du es nur wagen? Würde ich doch kein Wort mehr mit dem reden. Und dann reden sie über die Nominierung. Okay, Alex hat jetzt nicht viel rausblitzen lassen, aber trotzdem wäre das der letzte Mensch, mit dem ich mich unterhalten würde.
1: Das ist mir dann auch wieder, dass man sich einfach untreu bleibt. Also ich meine, wenn ich mir überlege, was bei dieser Nominierung abgegangen ist, da würde ich doch mit der Person einfach das Nötigste reden, was ich müsste. So, hey, guten Morgen oder willst du auch einen Teller Nudeln oder keine Ahnung, sowas halt. Und der Rest, wo ich mir denke, hey, verpiss dich, wirklich.
0: Ja, genau. Was sich ja auch Tessa bei Jakob denkt in dem Moment, weil Jakob jetzt eben fragt, und wie ist es denn? Und jetzt haben wir ja noch mal eine Chance. Und er freut sich so, dass sie ihm noch mal eine Chance gibt. Und dann sagt sie, es gibt keine Chance. Es gibt auch keinen Neuanfang. Das war eben der Moment, wo ich mir dachte, aber warum küsst du ihn dann? Warum gibst du ihm diese Vibes, dass noch mal was gehen könnte? Und da reden sie ja dann. Und das ist eben der Moment, wo er dann fragt, ja, aber Tessa, dann sag mir doch, mit was ich ganz genau nicht umgehen kann. Und dann geht sie weg und sagt, ich bin mit meinem Latein am Ende. Aber du kannst mich nicht mehr verletzen.
1: Das ist irgendwie unerklärlich.
0: Das bezieht sich auch nicht nur auf die beiden. Also ich hoffe tatsächlich für Jakob und Tessa, dass sie demnächst eine Zeit zu zweit kriegen, wo sie halt dann wirklich ausformulierte Fragen haben, die sie beantworten müssen und wo sie sich wirklich nochmal mit sich beschäftigen müssen, wo ihm dann vielleicht auch eine Tessa sagt, pass auf Jakob, es mag sein, dass nicht alles an dir liegt, ist ja immer eine Beziehung so. Es ist immer was Wechselseitiges. Stimmt. Aber meine Gefühle für dich sind einfach komplett weg. Die werden auch nicht wiederkommen. Es wird auch keinen Weg zurückgeben. Und du kannst nichts auf dieser Welt tun, was mich irgendwie vom Gegenteil überzeugt. Deswegen geh du deiner Weg, ich geh meiner Weg und wir werden beide vielleicht mit wem anders einfach glücklich. Fertig aus, Mickey Maus. Aber dieses, ja, das, damit kann halt ein Jakob dann auch nichts anfangen. Also könnte ich auch nichts anfangen. Wenn ich noch in jemanden verliebt bin und der ist aber schon lange gefühlstechnisch raus, dann würde ich auch alles probieren, um irgendwie nochmal da die Connection zu kriegen, aber es wird halt nichts bringen. Und ich glaube eh, wenn wir Frauen sagen, es ist aus, dann ist es halt auch wirklich aus. Ich glaube, da gibt's halt wenig, was du tun kannst.
1: Ich weiß es nicht. Er tut mir auf jeden Fall furchtbar leid, wie er dann so, weißt, der Mo sitzt auf der Couch und er ist ja an diesem großen Tisch, wo es ja quasi nach draußen geht. Ich meine, Tessa lässt ihn ja dann quasi da alleine sitzen, er guckt ihr noch so hinterher wie so ein armer Tropf ohne Schmarrn und Mo sitzt so auf der Couch und hat sich wahrscheinlich auch gedacht, hä, gestern waren sie noch so süß zueinander und jetzt auf einmal das. Also es hat mir wirklich furchtbar leid getan und ich weiß, was du meinst, die Zeit zu zweit wäre wichtig, aber ich hoffe auch, dass er dann vielleicht in dem Moment einfach echt gut schaltet und ihr auch sagt, hey, ich möchte aber dann auch, dass du bitte in dem, also dass du mir auch bitte nicht falsche Hoffnungen machst, dass du mir dann irgendwie einen Kuss oder dass du das erwiderst und sowas. Ich finde, das sind einfach die absolut falschen Signale, die man jemandem geben kann, wo man ja definitiv weiß, dass derjenige noch in einen verliebt ist. Und das hat er ja ihr nicht nur einmal gesagt.
0: Ja, ja.
1: Das finde ich einfach nicht in Ordnung. Und auch wenn er ein riesen Arschloch ist für sie, finde ich das einfach blöd. Und, sie verletzt jetzt ihn damit einfach.
0: Ja. Ja. Wahrscheinlich auch eher unbewusst, obwohl sie ja weiß, was er für Gefühle für sie hat. Das ist alles nicht. Es ist wirklich ungut einfach. Es ist maximal ungut gelaufen. Was auch maximal ungut gelaufen ist, ist das Gespräch zwischen Yoshi und Bianca. Da geht's ja um irgendeine diverse Freundin, die wohl mit ihm in den Urlaub gegangen ist oder auch nicht in den Urlaub gegangen ist. Ich weiß nicht genau, wie es entstanden ist. Quintessenz ist auf alle Fälle, dass Yoshi mit dieser Frau während der Beziehung zu Bianca schon befreundet war und witzigerweise nach dem Ende der Beziehung dann auch mit dieser Freundin, mit der er nie was laufen würde, weil er keine Gefühle für sie hat, dann zusammengekommen ist. Und das würde mir schon auch komisch vorkommen.
1: Naja, aber schau, das sind halt einfach so Sachen, die sind halt, da ist halt einfach zu viel passiert zwischen den beiden. Und ich glaube, am Ende des Tages ist das wahrscheinlich auch die Krux, dass es deswegen nicht funktionieren wird vielleicht. Also entweder muss man das alles aufarbeiten oder sowas. Und es tut mir dann eigentlich so leid, dass dieses Gespräch ja dann auch wieder so unangenehm wird. Und also ich habe mir nur in dem Moment gedacht, Bianca, bitte einfach nimm den Fallschirm, spring raus aus dem Fenster, egal wie hoch es ist, aber tu es einfach.
0: Ja. Er beendet es ja an sich auch. Er sagt ja auch, hey, das macht keinen Sinn und natürlich habe ich
1: zum Glück
0: für dich, aber es macht am Ende keinen Sinn, weil wir uns immer wieder im Kreis drehen. Und ich glaube, das ist auch gut. Die Frage ist, wie lange hält's?
1: Ja, es ist immer wieder, also bei den beiden ist es ja immer wieder, die kommen immer wieder zueinander zurück, wie auch immer. Mal, es ist die Jugendliebe, vielleicht kann man da auch einfach, ich weiß nicht, kennst du deine Jugendliebe noch? Also ich meine nicht mehr. Tatsächlich ist meine schon gestorben. Mein erster Freund, der lebt nicht mehr, verrückt irgendwie. Ja.
0: Er freut sich bester Gesundheit und hat sich seitdem nicht verändert.
1: Naja, schau, aber ich glaube, da ist es dann noch mal schwieriger. Halt. Die laufen sich ja ständig über den Weg. Die wohnen ja auch im selben Ort. Und obwohl ich das auch irgendwie strange finde, also ich wohne hier auch im Ort mit einem Ex-Freund. Ich laufe dem seit Jahren nicht über den Weg. Also es ist auch faszinierend, nicht beim Einkaufen, nirgends. Also nicht bei einem Volksfest oder Sonstiges. Also es ist echt auch irgendwie interessant.
0: Ja, aber das kann ja immer mal passieren. Guck mal, jetzt wohne ich in München und wurde beim letzten Date in Anführungszeichen erwischt von jemandem, mit dem ich schon seit ein paar Monaten gar keinen Kontakt mehr richtig hatte. Kann dir immer
1: passieren. Ist auch gut, dass man keinen Kontakt mehr hat, wollte ich nochmal sagen. Ja, du, das wollte ich jetzt einfach nur mal so grundsätzlich in die Runde
0: werfen.
1: Einfach mal pauschal. Manchmal sind Kontaktverbote, Verbote sind es ja gar nicht, aber... Nein, es ist kein Verbot. Aber manchmal ist der Kontaktabbruch auch was Positives. Aber ich weiß, was du meinst, dass dann doch die Welt so klein ist und dass der eine einen dann halt sieht, ne?
0: Ja, und bei meinem Jugendfreund war es ja auch so, also bei meiner ersten großen Liebe war es ja auch so, dass wir in einem Dorf oder in einer Stadt gewohnt haben und dem bin ich ständig über den Weg gelaufen. Aber weil es gab halt so, also zum Beispiel das Radio SAW-Fest, wo dann halt wirklich alle aus diesem Ort dahin gekommen sind, weil es einfach was Besonderes war. Oder dann, keine Ahnung, beim Osterfeuer oder so, waren auch alle von diesem Ort, wo ich halt eben aufgewachsen bin. Es waren immer alle da, deswegen hat man sich immer gesehen. Egal wie asozial oder egal wie luxuriös du gelebt hast. Also da waren alle Schichten, alle Familien, alle, die da irgendwie gewohnt haben und laufen konnten, waren da immer vertreten. Deswegen war der halt immer da. Jetzt wohnt er ja auch nicht mehr da und ich wohne ja auch nicht mehr da. Deswegen sehen wir uns nur noch, wenn Mama aus Versehen auf unsere Facebook-Profile klicken. Und das ist auch gut so. Aber
1: ja, manchmal, ich sag ja, ist es gut so.
0: Ja, da habe ich ja gar kein Gefühl mehr. Also schon Hass vielleicht noch, aber zu ihm halte ich ja aus anderen Gründen Kontakt, deswegen.
1: Alles gut. Ich weiß ja zum Beispiel, dass du auch keine Riesenromantikerin bist. Ich fand zum Beispiel diese Situation, wo ja alle dann irgendwie so in diesem Garten saßen. Also es war ja Yoshi, Alex und man mag es nicht glauben, Richard ist auch noch in der Villa. Ja, es ist so, wirklich. Tatsächlich, er war auch mit dabei, Leute. Er hat nicht viel gesagt, aber er war dabei. Und dass ich auch so diese traumhafte Kulisse angeschaut, da habe ich mir wirklich gedacht, hey, wie geil sieht's da bitte aus? Und dann setzt sich ja Bianca auch noch ein Jahr mit dazu und so. Naja, kurz darauf später stehen alle auf, Bianca sitzt alleine da, aber immerhin.
0: Mit Jakob.
1: Ja, Jakob setzt sich dann dazu. Und irgendwie fand ich es voll schön, was sie gesagt hat in dem Moment.
0: Weil du auch so viel Mangas geguckt hast?
1: Ja, das sagt ja dann der Jakob zu mir, gell? Ob sie zu viele Mangas geguckt hat. Aber ich kann das schon irgendwie fühlen, sowas. Ich glaube, desto älter ich werde, desto mehr kann ich mich in solche Situationen reinversetzen.
0: Ich dachte mir nur so, wie können denn Menschen so viel Angst vor dem Ende haben, wenn doch der Sonnenuntergang das Ende des Tages ist? Und schau mal, wie wunderschön dieses Ende ist. Ich dachte mir wirklich nur,
1: ich fand es irgendwie voll passend in dem Moment. Das war irgendwie schön.
0: Filmzitate, die man sich mit Tinte auf den Arm schreiben möchte.
1: Ja? Mhm. Nein, aber in dem Moment fand ich es einfach passend. Und manchmal, desto älter ich werde, bewegen mich dann solche Sachen schon so ein bisschen. Ich weiß nicht, auch so besonders so erlebte Sachen, die man so erlebt, irgendwie nehme ich das manchmal irgendwie so alles ganz anders wahr.
0: Das schreiben wir unter dein Trash-Tattoo drunter.
1: Okay. Ja, es ist wirklich so.
0: Ja, aber es ist schon schön. Also, wenn du halt so eine romantische Ader hast, dann viben dich natürlich solche Sachen auch total. Ich freue mich, wenn ich ins Kino gehe und Leute abgestochen werden. Das ist vielleicht auch nicht ganz gesund, also von daher.
5: Du, das kommt immer auf die Tagesform drauf an. Also manchmal kann ich dazu 100% mitgehen und sogar noch mehr. Also so ist es ja nicht. Du, das ist manchmal schon so, dass ich da vielleicht gerne mehr abschlachten würde. Also das kann ich schon verstehen.
0: Es geht aber dann auch schnurstracks zur Nominierung. Was wir euch nicht vorenthalten wollen, ist, dass Yasin und Samira safe sind. Die haben tatsächlich am besten gespielt, die ganze Nummer. Und Leute, haltet euch fest, wir gehen zur Nominierung. Es sitzen alle, es werden die Fotos da hingestellt.
5: Und Richard liest vor.
0: Ich wollte gerade sagen, und Richard sagt was? Was ist passiert? Hat er jetzt eine Sprechrolle gekriegt?
5: Ja. Er muss jetzt mehr Content liefern. Er wurde ins Sprechzimmer geführt. Er muss einfach jetzt mehr tun hier für sein Geld. Das geht so nicht weiter. Ja. Nein, ich fand es irgendwie faszinierend, also dass er auch noch da ist. Also ja, er hat was vorgelesen. Richard, wir feiern dich.
0: Aber der Witz ist ja, nachdem er seine Stimme gefunden hat und auch wieder sich daran erinnert hat, wie Sprechen funktioniert, sagte er dann seiner Freundin Vanessa oder Ex-Freundin Vanessa ja auch noch, boah, guck dir mal das Bild aus, wie scheiße wir da aussehen. Und dann sagt sie, halt die Klappe. Und ich dachte mir nur so, ach Richard, bitte nicht. Jetzt haben wir dich endlich da so weit, dass du auch mal was beiträgst. Und bitte halt einfach nicht die Klappe. Also mich wird's auch abfacken, bin ich ganz ehrlich. Wenn ich da mit jemandem sitze, den ich eigentlich gar nicht mehr riechen kann, mit dem ich bloß da drinnen bin, damit ich ins nächste Format vielleicht gebucht werde und vielleicht auch noch so, keine Ahnung, 20.000 Euro nebenbei verdiene. Ich weiß ja nicht, was man da so kriegt. Würde es mich auch abfacken, wenn der neben mir sitzt, ich seinen Atem riechen muss. Also könnte ich ja nicht, aber egal. Und dann sagt er noch, wie scheiße ich auf dem Foto aussehe. Also da würde ich auch abschimpfen, aber bitte halte nicht die Klappe, tu es nicht, Richard, nein.
5: Nein, absolut nicht. Aber tatsächlich ist das Entsetzen ja groß über das Paar, was sich heute gesaved hat, weil das sollte ja eigentlich demnächst eigentlich eliminiert werden. Wer hätte es gedacht? Yasin und Samira haben es geschafft. Also sie haben es auch wirklich gerockt, die beiden. Das muss man ganz ehrlich sagen. Ich habe so das Gefühl gehabt, nachdem die Verkündung so gemacht wurde, dass so ein paar Fressladen erstmal so ein bisschen runtergefallen sind. Und dann wird ja gleich mal quasi zwischen Mo, Yoshi und Alex ein kleines Schurfix gemacht und darüber geredet, ja scheiße, wen nehmen wir denn jetzt und sowas? Also,
0: ja, aber ja. Da sind sie sich ja recht schnell einig. Nehmen wir Göck, oder? Ja, Göck. Okay, Göck. Wäre ja eh die Nummer 2 gewesen, Göck.
5: Stimmt, obwohl Vanessa ja Tessa steckt und Jakob, dass Alex ja eigentlich sie wählen möchte. Mhm. Und da wäre ich jetzt tatsächlich, das muss man jetzt einfach so sagen, ich meine, so hart wie es klingt, Göck und Rebecca, sie wären ja als schlechteste Paar da drinnen hingestellt. Gerade die Besten sind sie nicht. Also ich finde jetzt Mo und Vivian nicht gerade besser, auch in ihrer Kommunikation. Also da finde ich, klappt es ja bei den beiden noch besser. Aber ich muss ganz ehrlich sagen, ich würde doch auch lieber schauen, dass ich ein starkes Paar daraus nominiere. Und das wäre leider Tessa und Alex. Nicht Tessa und Alex. Tessa und Alex.
0: Noch nicht. Das noch nicht, neue Paar. Ja, noch nicht. Wir warten mal. Sie wollte ja einen maskulinen Mann haben. Vielleicht hat sie auch schon sein Kinderbuch gelesen.
5: Stimmt. Und jetzt bei Promi-Büßen wird er allen sagen, er war mit Tessa zusammen. Es tut ihm sehr leid. Nein.
0: Der übt schon mal mit der militanten Veganerin.
5: Oh ja, krass. Stimmt, stimmt, stimmt. Ja. Das ist richtig. Nee, aber da habe ich mir dann wirklich so gedacht, hey, eigentlich wäre es viel schlauer, die beiden rauszuwählen, weil ich finde, dass die wirklich stark sind.
0: Ja.
5: Und nicht eine Göck und eine Rebecca. Also es tut mir leid. Wenn du taktisch wirklich gut vorgehen möchtest und du möchtest ja auch die Kohle da drinnen abräumen, dann machst du doch das.
0: An sich schon, aber ich bin ganz froh, dass es nicht so gelaufen ist, weil die hatten ihre Zeit zu zweit auch noch nicht. Und ich will ja die Zeit zu zweit hören. Göck und Rebecca sind für mich abgehakt, die können gehen, habe ich gehört, habe ich wahrgenommen. Fertig.
5: Ja, ich weiß. Ja, aber ich weiß, was du meinst. Nichtsdestotrotz, Jule, haben sie gerade auch auf Social Media ihre Zeit zu zweit. Also, da eskaliert es ja auch gerade komplett. Also, ach ja.
0: Ja, ich bin ja kein wahnsinnig großer Tessa-Fan. Ich glaube, das erzähle ich auch keinem, den es groß überrascht. Und ich mochte den Jakob ja im Sommerhaus schon irgendwie, weil ich halt einfach fand die halt lustig, alle beide. Die waren ja da schon so so ein bisschen toxisch miteinander. Also allein, wie sie ihn angeschrien hat. Jetzt nehme ich mal den Arm! Das war ja schon legendär eigentlich. Und wie liebevoll er sie dann getätschelt hat. Sheldon Cooper hätte es ja nicht besser machen können.
5: Das stimmt. Ja, ich weiß nicht, ob wir nochmal die Nummer mit dem veganen Frischkäse in die Runde werfen wollen. Das war auch auf jeden Fall legendär. Also,
0: das war krass.
5: Das war krass, auf jeden Fall.
0: Ich wundere, dass diese Messer-Orangen-Geschichte so in die Geschichte von Sommerhaus eingegangen ist und die Geschichte aber nicht, weil da hat ja auch Tessa gesagt, sie hat mich mit einem Messer bedroht, halt mit so einem Buttermesser, weil die Alessia hat sich auch gerade den veganen Frischkäse auf ihr Brot gestellt. Ja. Also, ich glaube, du musst schon auch eine gewisse Toxik haben, um in solchen Formaten gut bestehen zu können. Aber was halt auf Social Media gerade abläuft, also ich finde halt immer, ich liebe es, wenn Menschen sagen, ich möchte ja keine dreckige Wäsche waschen, aber so, und jetzt ist aber auch vorbei mit dem Rosenkrieg. Ach, eine Sache möchte ich dann schon noch sagen. Ich liebe alles dran. Ist ja das Gleiche, ich weiß nicht, ob du das verfolgst. Natascha Ochsenknecht Knecht und Jelis Kotsch. Geht ja auch
5: ja, ja.
0: auf die Decke. Mhm. Und dann auch immer, ja, ich möchte eigentlich nichts dazu sagen, aber, und ich bin ja die Oma und ich habe ja auch recht, und dann kommt von ihr, normalerweise würde ich ja kein Statement machen, aber diese verknitterte Rosine, es tut mir leid, es ist eigentlich traurig, weil es ja Familien sind, aber es befriedigt so meinen inneren Voyeurismus, also.
5: Naja, Leute, die Leute haben sich ja dafür entschieden, das alles mit uns zu teilen. Dann muss man halt auch damit klarkommen, dass wir dann, ja, dann natürlich vielleicht, ja, theoretisch, genau. Julie, was kann man großartig zum Ende der Sendung noch mit dazufügen? Am Ende des Tages, wer hätte es gedacht? Ich war ja echt im Zwiespalt, ob doch vielleicht Tessa und Alex. Warum sage ich immer Tessa und Alex? Das ist der Hammer. Entschuldigung. Vielleicht weiß sie schon was, was alle anderen nicht wissen. Ich wollte gerade sagen,
0: vielleicht kitzelt irgendwas in deiner Nase, was uns schon irgendwas verrät.
5: Ach du Scheiße, nein, ich meine natürlich Tessa und Jakob, meine ich natürlich. Also da war ich so ein bisschen hin und her gerissen. Aber Leute, wer hätte es gedacht? Es ist dann doch anders gekommen als gedacht. Göck und Rebecca hat's erwischt. Ich fand es trotzdem irgendwie ein bisschen schade, weil so blöd fand ich die eigentlich gar nicht. Also da muss ich ganz ehrlich sagen, so ein Richard und eine Vanessa, ich weiß, die hatten auch noch nicht ihre Zeit zu zweit, aber die würden mir viel besser tun, wenn sie nicht mehr da wären, obwohl ich auch so diese Memes von Richard vermissen würde. Nee, okay, nee. Nee, nee.
0: Richard-Ultras hier.
5: Die Richard-Ultras, ja. Genau, das sind wir. Also ich habe mir tatsächlich jetzt schon bei Temu ein T-Shirt von Richard drucken lassen.
0: Und bitte habt drunter geschrieben Alex P. Punkt.
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5: Nein, nein, das ist dann bei dem anderen drauf, wo Jakob ist.
0: Da gibt's doch so eins, das war ewig auf Facebook online. Da waren die Hansons drauf und da stand drunter Metallica.
5: Das ist aber auch ein geiles Shirt. Die Kombi, mein Gott. Ja, aber das könnte man echt machen. Vielleicht so ein Bild von Jakob und drunter der maskuline Mann Alex. Entschuldigung, Leute.
0: Ich meine, hey. Oder von Tessa und Jakob, der maskuline Mann und seine Baddy.
5: Stimmt, die Baddie, ja. Oh Gott. Ach du Scheiße, ja.
0: Ich würde sagen, damit beenden wir das. Göck und Vanessa, jetzt geht's bei mir los. Göck und Rebecca sind raus. Es gibt kein Exit-Spiel. Es wird sofort ausgezogen und das wird auch ordentlich gefeiert von Vanessa und Yoshi.
5: Ja, krass. Krass, krass. Also wir müssen gespannt bleiben, wie es weitergeht. Ich freue mich schon auf die nächste Folge und ich freue mich auch schon auf die nächste Stunde zu zweit, ne?
0: Ich hoffe, dass es jetzt mal jemanden erwischt, der mich halt wirklich interessiert. Also ich muss gestehen, dadurch, dass ich Rebecca und Göck nicht kannte, hat es mich jetzt nicht so gekratzt. Also ich will natürlich von allen den Gossip hören, weil wofür sind wir denn hier, Leute?
5: Hat es mich nicht so gekratzt.
0: Das ist so.
5: Okay, gut. Ja?
0: Juckt. Wie hätten wir es denn gerne? Es hat mich einfach nicht so interessiert.
1: Alles gut. Das war einfach super. Ach, Leute. Oh Gott, ja, ich weiß gar nicht. Es bleibt dir gleich das Herz stehen. Übrigens, was ich noch sagen wollte, es zieht ein neues Paar ein.
0: Was?
1: Ja.
0: Oh Gott, ja stimmt, es kommen ja immer noch solche Nachrücker. Oh mein, das ist jetzt schon mein Lieblingspaar.
1: Ja, die Wer kommen rein. Ja, ich weiß es gerade nicht mehr. Ich muss noch mal kurz nachschauen. Ich kenne die beiden aber von Temptation Island.
0: Ja. Woher kennen wir sie denn? Von der Reality Academy.
1: Oh ja, genau. Die alle miteinander rummachen, oder wie?
0: Oh Gott.
1: Du, ich sag dir eins, Jule, für mich ist gerade Ex on the Beach, das reicht mir definitiv. Also die beiden waren bei Temptation ein Paar.
0: Ah, okay. Ja. Bei Temptation getrennt?
1: Ja, haben sich getrennt, auf jeden Fall. Auf jeden Fall

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Am ersten Tag schuf Gott die Welt. Am zweiten Tag erschuf Gott die Menschen. Am dritten Tag schuf Gott die Musik. Am vierten Tag erschuf Gott den Club. Und die Menschen tanzten.

Am fünften Tag bemerkte Gott, dass die Menschen noch immer nur tanzten. Und er sah, dass es nicht gut war. Gott wollte, dass die Menschen feiern. Da schien ein helles Licht vom Himmel herab. Und Gott sprach zu der Menge: Ihr seid so leise. Doch die Menge verstand es nicht. Und Gott hörte sie nicht. Doch er wollte sie hören, wie sie schreien und feiern. Und da sprach Gott zu der Menge: Warum seid ihr so leise?